0: Am Montag startet hier bei uns in Sachsen wieder die Schule. Besonders aufgeregt sind jetzt schon die zukünftigen Erstklässler. 37.700 Kinder feiern heute im Freistaat ihre Einschulung. Für Autofahrer bedeutet das in den kommenden Wochen mehr Aufmerksamkeit und Rücksicht im Straßenverkehr. Das ist laut Mark Kennedy vom Automobilclub von Deutschland, kurz AVD, das Allerwichtigste. Denn
1: gerade Erstklässler sind noch ungeübt im Straßenverkehr. Sie handeln oft spontan, lassen sich leicht ablenken oder können Geschwindigkeiten und Entfernungen nicht zuverlässig einschätzen. Deshalb sollten Autofahrer in der Nähe von Schulen, an Zebrastreifen, Bushaltestellen oder in Wohngebieten besonders vorsichtig und bremsbereit sein.
0: Bei der Heim-WM in der rhythmischen Sportgymnastik hat sich Daria Warfolomejew zum dritten Mal in Folge zur Mehrkampfweltmeisterin gekrönt. Neben der Goldmedaille hat die 19-Jährige bei der Siegerehrung auch gleich noch die Urkunde für den frühzeitig gesicherten Startplatz bei den nächsten Olympischen Spielen bekommen. Vor 2 Jahren war sie in Paris als erste deutsche Gymnastin Olympiasiegerin im Mehrkampf geworden.
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3: Tiefsttemperaturen zwischen 18 und 12 Grad. Heute im Laufe des Tages viel Sonnenschein, 33 bis 37 Grad. Morgen dann der Wetterwechsel mit etwas Regen, einzelnen Gewittern bis 26 Grad. Übermorgen wolkig, nachmittags einzelne Schauer bis 24 Grad.

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1: Ich bin Florian Klaus. Der Intensivmediziner Uwe Janssens von der Medizinervereinigung DIVI fordert die Politik angesichts tausender Hitzetoter in Deutschland zum Handeln auf. Er sei extrem verstört über die Tatenlosigkeit der Bundes- und Landesregierungen, hatte den Funke Zeitungen gesagt. Er fordert einen verbindlichen nationalen Hitzeschutzplan und mehr Geld für Hitzeschutz in Kliniken. Die RKI-Schätzung von 12.500 Hitzetoten in diesem Sommer hält Janssens noch für zu niedrig. Weil es nicht nur heiß, sondern auch trocken ist, können Frachtschiffe auf den Flüssen aktuell weniger transportieren. Die Wirtschaftsweise Grimm warnt, dass das auch Preise nach oben treiben könne. So sei zum Beispiel der Transport von Öl zu Raffinerien betroffen, sagte sie dem Kölner Stadtanzeiger. Wie stark die Preise verschiedener Grundstoffe reagieren, hänge davon ab, wie viel die

0: Unternehmen noch in ihren Lagern hätten. 3 Wochen nach dem islamistischen Anschlag am Rande des Christopher Street Days in Berlin werden in der Nähe des Tatorts heute zehntausende Menschen zur Techno-Parade Rave the Planet erwartet. Für die Partydemo gelten verschärfte Sicherheitsmaßnahmen. David Riemer berichtet.
1: Mehr als 1500 Polizisten, Schutzzonen und mobile Poller. Nach dem CSD-Anschlag steht die Partydemo unter besonderer Beobachtung. Polizeihubschrauber und Drohnen sollen zusätzlich eingesetzt werden. Die Techno-Parade führt durch den Tiergarten zwischen dem Brandenburger Tor und der Siegessäule.
0: Am Montag startet hier bei uns in Sachsen wieder die Schule. Besonders aufgeregt sind jetzt schon die zukünftigen Erstklässler. 37.700 Kinder feiern heute im Freistaat ihre Einschulung. Für Autofahrer bedeutet das in den kommenden Wochen mehr Aufmerksamkeit und Rücksicht im Straßenverkehr. Das ist laut Mark Kennedy vom Automobilclub von Deutschland, kurz AVD, das Allerwichtigste. Denn
2: gerade Erstklässler sind noch ungeübt im Straßenverkehr. Sie handeln oft spontan, lassen sich leicht ablenken oder können Geschwindigkeiten und Entfernungen nicht zuverlässig einschätzen. Deshalb sollten Autofahrer in der Nähe von Schulen, an Zebrastreifen, Bushaltestellen oder in Wohngebieten besonders vorsichtig und bremsbereit sein.
0: 3 deutsche Schwimmerinnen haben bei den Europameisterschaften in Paris Medaillen gewonnen. Angelina Köhler und Isabel Große gewannen Silber, Maya Werner Bronze. Und auch bei der Leichtathletik-EM gab es wieder Edelmetall. Silbermedaillen gingen an den Hürdenläufer Emil Agiekum und die Diskuswerferin Shanice Kraft. Der Sprinter Owen Ansah holte Gold. Allerdings ist nicht ganz klar, ob er den Titel behalten darf, weil ihm eine Sperre droht.
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4: Tiefsttemperaturen zwischen 18 und 12 Grad. Heute im Laufe des Tages viel Sonnenschein, 33 bis 37 Grad. Morgen dann der Wetterwechsel mit etwas Regen, einzelnen Gewittern bis 26 Grad. Übermorgen wolkig, nachmittags einzelne Schauer bis 24 Grad.

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1: Ich bin Florian Klaus. Rund 12.500 Menschen sind einer Schätzung des RKI zufolge in diesem Sommer infolge der Hitze gestorben. Uwe Janssens von der Medizinervereinigung DIVI hält das noch für zu niedrig. Es seien sicherlich mehrere tausend Todesfälle mehr, sagte der Intensivmediziner den Funke-Zeitungen. Viele Fälle würden nicht als hitzebedingt erfasst, weil auf Totenscheinen etwa Organversagen als Grund stehe. Den Bundes- und Landesregierungen warf er Tatenlosigkeit vor. In der Eifel wütet weiterhin ein Waldbrand, den die Landesregierung Nordrhein-Westfalens als den wohl größten der NRW-Geschichte bezeichnet. Es sind hunderte Feuerwehrkräfte im Einsatz, um die Situation vorerst stabil zu halten. In der Gemeinde Hürtgenwald hatten rund 2000 Menschen wegen des nahenden Feuers ihre Häuser verlassen müssen. Kein Social Media für Kinder unter 15. Das wollte Frankreich als erstes EU-Land durchsetzen. Der Verfassungsrat des Landes hat das Gesetz jetzt aber gekippt. Es greife unverhältnismäßig in die Freiheit der Meinungsäußerung und Kommunikation ein, teilte das Gremium mit. Der Verfassungsrat kritisierte, dass die Regelung zu pauschal sei und auch potenziell harmlose Dienste erfassen könne. Präsident Macron hat eine neue Fassung des Gesetzes in Auftrag gegeben. Am Montag startet hier bei uns in Sachsen wieder die Schule. Besonders aufgeregt sind jetzt schon die zukünftigen Erstklässler. 37.700 Kinder feiern heute im Freistaat ihre Einschulung. Für Autofahrer bedeutet das, in den kommenden Wochen mehr Aufmerksamkeit und Rücksicht im Straßenverkehr. Das ist laut Mark Kennedy vom Automobilclub von Deutschland, kurz AVD, das Allerwichtigste. Denn
2: gerade Erstklässler sind noch ungeübt im Straßenverkehr. Sie handeln oft spontan, lassen sich leicht ablenken oder können Geschwindigkeiten und Entfernungen nicht zuverlässig einschätzen. Deshalb sollten Autofahrer in der Nähe von Schulen, an Zebrastreifen, Bushaltestellen oder in Wohngebieten besonders vorsichtig und bremsbereit sein.
1: Jürgen Klopp ist jetzt auch ganz offiziell neuer Fußball-Bundestrainer, denn heute startet sein Vertrag beim DFB. In den kommenden Wochen steht für Klopp einiges auf dem Programm, auch schon die ersten Länderspiele. Thomas Bremser berichtet.
3: Fast 60 Spieler hat Klopp im Auge, sie will er in nächster Zeit beobachten. Die ersten schon beim Supercup in einer Woche zwischen Dortmund und Bayern. Der neue Bundestrainer hat gleich mehrere Baustellen. Wer wird die neue Nummer 1? Welche Spieler sortiert er aus? Und welche Rolle wird Kapitän Kimmich bei ihm spielen? Schon in rund 6 Wochen sehen die Fans Klopp an der Seitenlinie bei gleich 4 Spielen der Nations League.
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1: Ich bin Florian Klaus. Guten Morgen. In der Eifel kämpft die Feuerwehr weiter gegen den nach Einschätzung der Landesregierung wohl größten Waldbrand der Geschichte von NRW. Mehrere hundert Hektar des mit Weltkriegsmunition belasteten Waldes haben die Flammen bereits zerstört. Rund 2000 Einwohner des Ortsteils Sky in Hürtgenwald mussten ihre Häuser verlassen. Bisher gab es 5 Verletzte. Bei uns wird noch über ein Social-Media-Verbot für Kinder diskutiert. In Frankreich war ein Gesetz dafür hingegen eigentlich schon beschlossen. Der Verfassungsrat hat das Verbot jetzt aber gekippt. Das Gesetz greife unverhältnismäßig in die Freiheit der Meinungsäußerung und Kommunikation ein, hieß es zur Begründung. Präsident Macron will das Verbot aber weiterhin. Es soll dafür jetzt bearbeitet werden. 3 Wochen nach dem islamistischen Anschlag am Rande des Christopher Street Days in Berlin werden in der Nähe des Tatorts heute zehntausende Menschen zur Techno-Parade Rave the Planet erwartet. Für die Partydemo gelten verschärfte Sicherheitsmaßnahmen. David Riemer berichtet.
2: Mehr als 1500 Polizisten, Schutzzonen und mobile Poller. Nach dem CSD-Anschlag steht die Partydemo unter besonderer Beobachtung. Polizeihubschrauber und Drohnen sollen zusätzlich eingesetzt werden. Die Techno-Parade führt durch den Tiergarten zwischen dem Brandenburger Tor und der Siegessäule.
1: Am Montag startet hier bei uns in Sachsen wieder die Schule. Besonders aufgeregt sind jetzt schon die zukünftigen Erstklässler. 37.700 Kinder feiern heute im Freistaat ihre Einschulung. Für Autofahrer bedeutet das in den kommenden Wochen mehr Aufmerksamkeit und Rücksicht im Straßenverkehr. Das ist laut Mark Kennedy vom Automobilclub von Deutschland, kurz AVD, das Allerwichtigste. Denn
3: gerade Erstklässler sind noch ungeübt im Straßenverkehr. Sie handeln oft spontan, lassen sich leicht ablenken oder können Geschwindigkeiten und Entfernungen nicht zuverlässig einschätzen. Deshalb sollten Autofahrer in der Nähe von Schulen, an Zebrastreifen, Bushaltestellen oder in Wohngebieten besonders vorsichtig und bremsbereit sein.
1: Bei der Leichtathletik-EM in Birmingham konnten sich am Abend wieder

0: Mehrere deutsche Athleten über Medaillen freuen. Der Sprinter Owen Ansah wurde über 200 Meter Europameister. Allerdings ist unklar, ob er den Titel behalten darf. Ihm droht eine Sperre, weil er eine Dopingkontrolle verweigert haben soll. Außerdem gab es noch zwei Silbermedaillen, nämlich für die Diskuswerferin Shanice Kraft und den Hürdenläufer Emil Agiekum.
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2: Guten Morgen, heute im Laufe des Tages viel Sonnenschein, 33 bis 37 Grad. Morgen dann der Wetterwechsel mit etwas Regen, einzelnen Gewittern bis 26 Grad. Übermorgen wolkig, nachmittags einzelne Schauer bis 24 Grad.
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1: Guten Morgen. Heute im Laufe des Tages viel Sonnenschein, 33 bis 37 Grad. Morgen dann der Wetterwechsel mit etwas Regen, einzelnen Gewittern bis 26 Grad. Übermorgen wolkig, nachmittags einzelne Schauer bis 24 Grad.

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1: Ich bin Helen Martin. Guten Morgen. Hunderte Feuerwehrkräfte kämpfen weiter gegen den Brand im Hürtgenwald in der Eifel. In der Nacht wurde in besonders gefährdeten Bereichen der Personaleinsatz am Boden fast verdoppelt, sagte ein Sprecher. Ziel ist es, zu verhindern, dass die Flammen auf den Ortsteil Gai übergreifen. Rund 2000 Einwohner hatten dort ihre Häuser verlassen müssen. In mehreren Bundesländern hat die Polizei während der Speed Week verstärkt geblitzt und damit die Autofahrer wohl etwas ausgebremst. Das legt zumindest eine Auswertung des Verkehrsdatenanbieters TomTom nahe. Die Durchschnittsgeschwindigkeiten in Bremen, Frankfurt und Hannover zum Beispiel waren demnach niedriger als im Juli. Ob das wirklich an den Blitzern lag, lässt sich aber nicht hundertprozentig nachweisen. Der Intensivmediziner Uwe Janssen von der Medizinervereinigung DIVI fordert die Politik angesichts tausender Hitzetoter zum Handeln auf. Er sei verstört über die Tatenlosigkeit der Bundes- und Landesregierungen, hat er den Funke-Zeitungen gesagt. Er fordert einen nationalen Hitzeschutzplan und mehr Geld für Hitzeschutz in Kliniken. Die RKI-Schätzung von 12.500 Hitzetoten in diesem Sommer hält Janssen noch für zu niedrig. Bei Renovierungsarbeiten in Belgien haben Bauarbeiter gestern Gold im Wert von 9 Millionen Euro gefunden. Laut Polizei waren es rund 50 Goldbarren und viele Münzen. Das Gold soll Medienberichten zufolge in Kellerwänden eingemauert gewesen sein. Die Polizei hat die Baustelle abgesperrt. Sie ermittelt jetzt, wo das Gold herkommt. Jürgen Klopp ist jetzt auch ganz offiziell neuer Fußball-Bundestrainer, denn heute startet sein Vertrag beim DFB. In den nächsten Wochen steht für Klopp einiges auf dem Programm, auch schon die ersten Länderspiele. Thomas Bremser berichtet.
2: Fast 60 Spieler hat Klopp im Auge, sie will er in nächster Zeit beobachten. Die ersten schon beim Supercup in einer Woche zwischen Dortmund und Bayern. Der neue Bundestrainer hat gleich mehrere Baustellen. Wer wird die neue Nummer 1? Welche Spieler sortiert er aus? Und welche Rolle wird Kapitän Kimmich bei ihm spielen? Schon in rund 6 Wochen sehen die Fans Klopp an der Seitenlinie bei gleich 4 Spielen der Nations League.
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3: Guten Morgen. Heute im Laufe des Tages viel Sonnenschein, 33 bis 37 Grad. Morgen dann der Wetterwechsel mit etwas Regen, einzelnen Gewittern bis 26 Grad. Übermorgen wolkig, nachmittags einzelne Schauer bis 24 Grad.

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1: Guten Morgen, heute im Laufe des Tages viel Sonnenschein, 33 bis 37 Grad. Morgen dann der Wetterwechsel mit etwas Regen, einzelnen Gewittern bis 26 Grad. Übermorgen wolkig, nachmittags einzelne Schauer bis 24 Grad.

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1: Mit Sandra Petzold. Glück auf. Nach den vermehrten Zugausfällen bei der Erzgebirgsbahn läuft der Verkehr auf den meisten Strecken ab kommender Woche wieder planmäßig. Eine Ausnahme gibt es aber.
2: Schon heute fahren die Züge wieder planmäßig zwischen Chemnitz und Olbernhau. Auf der Strecke von Zwickau nach Johanngeorgenstadt läuft ab Montag wieder alles nach Plan. Auf dem Abschnitt zwischen Zschopau und Kranzahl gibt es aber noch weiterhin Einschränkungen und Schienenersatzverkehr. Grund sind hier Bauarbeiten an der Strecke. In den letzten Monaten war es auf allen Strecken zu Zugausfällen gekommen. Grund war ein übermäßiger Verschleiß der Spurgrenze der Triebwagen. Die mussten ausgetauscht werden. Cindy Einhorn, Nachrichtenredaktion.
1: Bei Dippoldiswalde ist ein betrunkener Lkw-Fahrer in ein Buswartehäuschen gerast. Anschließend schleuderte der Laster in den Straßengraben und mit einem Rad in den Dorfbach. Zum Glück stand niemand gestern an der Haltestelle. Der Trucker wurde leicht verletzt. Nach Informationen unseres Reporters stellte die Polizei bei ihm einen Atemalkoholtest von 1,7 Promille fest. Das Haltestellenhäuschen wurde zerstört, der Lkw schwer beschädigt. In der Regionalliga Nordost steht heute das Bezirksderby zwischen Erzgebirge Aue und dem Chemnitzer FC an. Beide Mannschaften sind nach 4 Spieltagen noch ungeschlagen und haben jeweils 10 Punkte und 10 erzielte Tore auf dem Konto. Die letzten beiden Duelle an der Gellertstraße gewann Aue zwar jeweils mit 2:0, damals allerdings noch als Drittligist im Sachsenpokal. Für zusätzliche Stimmung sorgen heute mehr als 2000 mitgereiste Aue-Fans. Anstoß im 1-Stadion an der Gellertstraße ist um 16 Uhr. Hunderte Feuerwehrleute kämpfen weiter gegen den Brand im Hürtgenwald in der Eifel an. In der Nacht wurde in besonders gefährdeten Bereichen der Personaleinsatz am Boden fast verdoppelt. Es soll verhindert werden, dass die Flammen auf den Ortsteil Gai übergreifen. Knapp 2000 Einwohner hatten dort ihre Häuser verlassen müssen. Jürgen Klopp ist jetzt ganz offiziell neuer Fußball-Bundestrainer. Heute startet sein Vertrag bei

0: im DFB. In den nächsten Wochen steht für Klopp einiges auf dem Programm. Auch schon die ersten Länderspiele. In rund 6 Wochen sehen die Fans ihn an der Seitenlinie bei gleich 4 Spielen der Nations League.
1: Und jetzt weitere Nachrichten aus Deutschland und der Welt.
2: Ich bin Helen Martin. Guten Morgen. Die Sicherheitsbehörden in der spanischen Exklave Ceuta in Nordafrika sind heute in Alarmbereitschaft. Sie befürchten, dass es wieder einen Massenansturm von Migranten geben könnte, denn es gab wieder entsprechende Aufrufe in den sozialen Medien. Ende Juli hatten Zehntausende Menschen versucht, nach Ceuta und damit in die EU zu kommen. Dabei waren über 80 Menschen ums Leben gekommen. Noch ein bisschen mehr als 2 Wochen, dann geht das neue Ausbildungsjahr los und viele Stellen sind noch unbesetzt, wie die Chefin der Bundesagentur für Arbeit Nahles jetzt mitgeteilt hat. Im Deutschlandfunk hat sie von rund 162.000 noch freien Lehrstellen gesprochen. Eine Ausbildung lohne sich, so Nahles. Sie findet es aber auch beunruhigend, dass nur noch gut die Hälfte der Betriebe Ausbildungsplätze anbieten würde. 3 Wochen ist der islamistische Anschlag am Rande des Berliner CSDs jetzt her. Heute ist ganz in der Nähe des Tatorts die Techno-Parade Rave the Planet. Zehntausende Menschen kommen zur Party-Demo, die Sicherheitsmaßnahmen wurden aufgestockt. Mehr dazu von David Riemer.
3: Mehr als 1500 Polizisten, Schutzzonen und mobile Poller, Polizeihubschrauber und Drohnen sollen zusätzlich eingesetzt werden. Die Techno-Parade führt durch den Tiergarten zwischen dem Brandenburger Tor und der Siegessäule. In unmittelbarer Nähe hat ein islamistischer Attentäter Ende Juli eine Frau getötet und mindestens 31 Menschen zum Teil schwer verletzt.
2: 3 Medaillen gab es am Abend fürs deutsche Leichtathletikteam bei der EM in Birmingham. Sprinter Owen Anser hat Gold über 200 Meter geholt. Das ist der erste deutsche EM-Titel über diese Distanz seit 44 Jahren. Diskuswerferin Shanice Kraft hat Silber gewonnen und auch Emil Agiekum hat über 400 Meter Hürden Silber geholt.
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4: Einen schönen guten Morgen. Wir starten sonnig. Erst ab dem Nachmittag kommen allmählich Wolken dazu. Es bleibt trocken und wird heute nochmal sehr heiß. Mit Temperaturen zwischen 34 und 37 Grad. Morgen dann der Wetterwechsel. Mal Sonne, mal Wolken. Gebietsweise auch Regenschauer. Einzelne kräftige Gewitter sind möglich. Die Temperaturen bei bis zu 28 Grad. Mit dem Start in die neue Woche wird es noch etwas kühler. Auf der A4 Chemnitz Richtung Dresden zwischen dem Dreieck Nossen und Wilsdruf derzeit ein Unfall mit mehreren Fahrzeugen. Bitte Vorsicht, Personen sind hier auch an der Fahrbahn. Die Standspur ist blockiert. Und A38 Halle Richtung Leipzig, 2 Kilometer Stau zwischen Neuer Hart und Kreuz Leipzig Süd.
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2: Einen schönen guten Morgen. Wir starten sonnig. Erst ab dem Nachmittag kommen allmählich Wolken dazu. Es bleibt trocken und wird heute nochmal sehr heiß. Mit Temperaturen zwischen 34 und 37 Grad. Morgen dann der Wetterwechsel. Mal Sonne, mal Wolken. Gebietsweise auch Regenschauer. Einzelne kräftige Gewitter sind möglich. Die Temperaturen bei bis zu 28 Grad. Mit dem Start in die neue Woche wird es noch etwas kühler. Auf der A4 Chemnitz Richtung Dresden zwischen dem Dreieck Nossen und Wilsdruf derzeit ein Unfall mit mehreren Fahrzeugen. Bitte Vorsicht, Personen sind hier auch an der Fahrbahn. Die Standspur ist blockiert. Und A38 Halle Richtung Leipzig, 2 Kilometer Stau zwischen Neuer Hart und Kreuz Leipzig Süd.

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1: Mit Sandra Petzold, Glück auf. Der Absturz eines Hubschraubers in Neudorf, bei dem gestern der Pilot ums Leben kam, reiht sich ein in eine Serie solcher Unglücke bei der Waldkalkung in unserer Region. Gunnar Tichy kennt die Statistik.
2: 2001 krachte ein Helikopter in Lichtentanne auf die Erde. Der Pilot wurde leicht verletzt. In Oberwiesenthal fiel 2005 ein Hubschrauber vom Himmel, wobei der Pilot schwer verletzt wurde. Ein Jahr später streifte ein Heli in Marienberg in 3 Metern Höhe eine Baumgruppe und stürzte.

0: Start. Dem Piloten passierte nichts. Zu dem Unglück gestern ermitteln Kripo und Experten der Flugunfalluntersuchung.
1: Eigentlich dürfen nur in der DDR zugelassene Simson-Mopeds 60 km/h fahren. Jetzt weitet das Bundesverkehrsministerium diese Ausnahme auch auf Exportmodelle aus. Sogenannte Reimporte, zum Beispiel aus Ungarn, werden künftig den Mopeds gleichgestellt, die damals ursprünglich für die DDR gebaut wurden. Bisher durften die reimportierten Simson-Modelle nur 45 km/h fahren, so wie alle Mopeds aus dem Westen. Zum Ferienausklang haben heute Kinder freie Fahrt bei der Fichtelbergbahn. In Begleitung eines zahlenden Erwachsenen können bis zu 4 Kinder gratis auf der Strecke von Kranzahl bis Oberwiesenthal mitfahren. Auch bei der Preßnitztalbahn gibt es heute und morgen eine Aktion für Schulanfänger. Zwischen Steinbach und Jöstadt ist die Bahnfahrt für alle ABC-Schützen kostenfrei. Außerdem ist die Aussichtsbahn heute und morgen unterwegs. Zwischen Schwarzenberg und Annaberg verkehrt das Ferkel-Taxi. Die Sicherheitsbehörden in der spanischen Exklave Ceuta in Nordafrika sind heute in Alarmbereitschaft. Sie befürchten, dass es wieder einen Massenansturm von Migranten geben könnte, denn es gab wieder entsprechende Aufrufe in den sozialen Medien. Ende Juli hatten zehntausende Menschen versucht, nach Ceuta und damit in die EU zu kommen. Dabei waren über 80 Menschen ums Leben gekommen. 3 Medaillen gab es am Abend fürs deutsche Leichtathletikteam bei der EM in Birmingham. Sprinter Owen Ansah hat Gold über 200 Meter geholt. Das ist der erste deutsche EM-Titel über diese Distanz seit 44 Jahren. Allerdings ist nicht ganz klar, ob er den Titel behalten darf, weil ihm eine Sperre droht. Silbermedaillen gingen an den Hürdenläufer Emil Agiekum und die Diskuswerferin Shanice Kraft.
2: Und jetzt weitere Nachrichten aus Deutschland und der Welt.
3: Ich bin Helen Martin. Guten Morgen. In diesem Sommer sind laut dem Robert-Koch-Institut bislang 12.500 Menschen durch Hitze gestorben. Doch wie genau sind diese Zahlen? Das zweifelt die Deutsche Stiftung Patientenschutz an. Sie will, dass Hitze als Todesursache auf dem Totenschein vermerkt wird. Vorstand Brisch hat in der Rheinischen Post gefordert, dass auch notiert wird, ob jemand im Krankenhaus, im Pflegeheim oder zu Hause gestorben ist. Der Waldbrand in der Nordeifel in NRW hat sich in der Nacht nicht weiter ausgebreitet. Laut der Feuerwehr sind die Flammen nach wie vor ungefähr 150 bis 200 Meter von Gai, einem Ortsteil von Hürtgenwald, entfernt. Heute sollen weitere Hubschrauber eintreffen, um bei den Löscharbeiten zu helfen. Seit Donnerstag brennt ein Waldstück, mittlerweile auf einer Fläche von rund 300 Hektar. Hunderte Menschen hatten gestern deshalb früh am Morgen ihre Häuser verlassen müssen. Vero, das ist ja die europäische Alternative zu PayPal. Allerdings wissen das viele Menschen in Deutschland gar nicht, wie eine Verivox-Umfrage zeigt. Da hat fast ein Drittel der Befragten gesagt, dass sie noch nie was von Vero gehört haben. Über die Hälfte meint, dass es nicht funktionieren wird, Vero zum beliebtesten Bezahldienst in Europa auszubauen. Vero hat aktuell ungefähr 9 Millionen Nutzerinnen und Nutzer in Deutschland, bei PayPal sind es 35 Millionen. Bei der Schwimm-EM in Paris gab es am Abend wieder was zu jubeln. Isabel Gose hat über 1500 Meter Freistil Gold geholt und Maja Werner Bronze. Außerdem hat Angelina Köhler über 100 Meter Schmetterling Silber gewonnen. Für Lukas Mertens war der Abend dafür enttäuschend. Im Rennen über 200 Meter Freistil wurde der Olympiasieger nur Siebter.
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4: Einen schönen guten Morgen. Wir starten sonnig. Es bleibt trocken und wird heute nochmal sehr heiß. Mit Temperaturen zwischen 34 und 37 Grad. Morgen dann der Wetterwechsel. Mal Sonne, mal Wolken. Gebietsweise auch Regenschauer. Einzelne kräftige Gewitter sind möglich. Die Temperaturen bei bis zu 28 Grad. Mit dem Start in die neue Woche wird es noch etwas kühler. Die A38 Halle in Richtung Leipzig ist derzeit zwischen Leipzig-Neuer Hart und Leipzig-Süd nach einem Unfall voll gesperrt. Hier bitte unbedingt eine Rettungsgasse bilden. Und auf der B101 in Brand-Erbisdorf, Freiberger Straße, hat es einen Wasserrohrbruch gegeben. Bitte möglichst weit umfahren zwischen Wettin und Jahnstraße.

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1: Einen schönen guten Morgen. Wir starten sonnig. Es bleibt trocken und wird heute nochmal sehr heiß. Mit Temperaturen zwischen 34 und 37 Grad. Morgen dann der Wetterwechsel. Mal Sonne, mal Wolken. Gebietsweise auch Regenschauer. Einzelne kräftige Gewitter sind möglich. Die Temperaturen bei bis zu 28 Grad. Mit dem Start in die neue Woche wird es noch etwas kühler. Die A38 Halle in Richtung Leipzig ist derzeit zwischen Leipzig-Neuer Hart und Leipzig-Süd nach einem Unfall voll gesperrt. Hier bitte unbedingt eine Rettungsgasse bilden. Und auf der B101 in Brand-Erbisdorf, Freiberger Straße, hat es einen Wasserrohrbruch gegeben. Bitte möglichst weit umfahren zwischen Wettin und Jahnstraße.

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1: Mit Sandra Petzold. Glück auf. Nach den vermehrten Zugausfällen bei der Erzgebirgsbahn läuft der Verkehr auf den meisten Strecken ab kommender Woche wieder planmäßig. Eine Ausnahme gibt es aber.
2: Schon heute fahren die Züge wieder planmäßig zwischen Chemnitz und Olbernhau. Auf der Strecke von Zwickau nach Johanngeorgenstadt läuft ab Montag wieder alles nach Plan. Auf dem Abschnitt zwischen Zschopau und Kranzahl gibt es aber noch weiterhin Einschränkungen und Schienenersatzverkehr. Grund sind hier Bauarbeiten an der Strecke. In den letzten Monaten war es auf allen Strecken zu Zugausfällen gekommen. Grund war ein übermäßiger Verschleiß der Spurgrenze der Triebwagen. Die mussten ausgetauscht werden. Cindy Einhorn, Nachrichtenredaktion.
1: Bei Dippoldiswalde ist ein betrunkener Lkw-Fahrer in ein Buswartehäuschen gerast. Anschließend schleuderte der Laster in den Straßengraben und mit einem Rad in den Dorfbach. Zum Glück stand niemand gestern an der Haltestelle. Der Trucker wurde leicht verletzt. Nach Informationen unseres Reporters stellte die Polizei bei ihm einen Atemalkoholtest von 1,7 Promille fest. Das Haltestellenhäuschen wurde zerstört, der Lkw schwer beschädigt. In der Regionalliga Nordost steht heute das Bezirksderby zwischen Erzgebirge Aue und dem Chemnitzer FC an. Beide Mannschaften sind nach 4 Spieltagen noch ungeschlagen und haben jeweils 10 Punkte und 10 erzielte Tore auf dem Konto. Die letzten beiden Duelle an der Gellertstraße gewann Aue zwar jeweils mit 2:0, damals allerdings noch als Drittligist im Sachsenpokal. Für zusätzliche Stimmung sorgen heute mehr als 2000 mitgereiste Aue-Fans. Anstoß im 1-Stadion an der Gellertstraße ist um 16 Uhr. Hunderte Feuerwehrleute kämpfen weiter gegen den Brand im Hürtgenwald in der Eifel an. In der Nacht wurde in besonders gefährdeten Bereichen der Personaleinsatz am Boden fast verdoppelt. Es soll verhindert werden, dass die Flammen auf den Ortsteil Gaie übergreifen. Knapp 2000 Einwohner hatten dort ihre Häuser verlassen müssen. Jürgen Klopp ist jetzt ganz offiziell neuer Fußball-Bundestrainer. Heute startet sein Vertrag beim DFB. In den nächsten Wochen steht für Klopp einiges auf dem Programm, auch schon die ersten Länderspiele. In rund 6 Wochen sehen die Fans ihn an der Seitenlinie bei gleich 4 Spielen der Nations League.
0: Und jetzt weitere Nachrichten aus Deutschland und der Welt.
3: Ich bin Helen Martin, guten Morgen. In der Nordeifel wütet weiter der wohl größte Waldbrand in der Geschichte von NRW. Hunderte Feuerwehrleute sind bei der Gemeinde Hürtgenwald im Einsatz. Heute helfen nochmal weitere Löschhubschrauber aus der Luft aus. Am Boden wurde die Zahl der Hilfskräfte teilweise verdoppelt. Auch Panzer der Bundeswehr sind im Einsatz. Nach wie vor geht es vor allem darum, dass die Flammen nicht den Ortsteil Gai erreichen. Der war gestern in der Früh evakuiert worden. Der Städte- und Gemeindebund fordert nach dem Drohnenvorfall am Flughafen Leipzig-Halle mehr Schutz für Kommunen. Verbandspräsident Spiegler hat im Gespräch mit dem Redaktionsnetzwerk Deutschland gefordert, Städte und Gemeinden verbindlich in Sicherheitslagebilder einzubinden, zum Beispiel bei der Energie- und Wasserversorgung. Nötig seien feste Meldewege zwischen Behörden und Kommunen und dauerhafte personelle, finanzielle und technische Unterstützung durch Bund und Länder. Vor der indonesischen Insel Flores hat es ein schweres Erdbeben mit der Stärke 7,7 gegeben. Dabei sind laut den Behörden 2 Menschen ums Leben gekommen, eine weitere Person ist verletzt worden. Zunächst hatte es auch eine Tsunami-Warnung gegeben, die wurde dann aber wieder aufgehoben. Wie stark die Schäden sind, ist noch unklar. Bei der Leichtathletik-EM in Birmingham hat sich Owen Unser sensationell zum Europameister über 200 Meter gekrönt.

0: Der Hamburger ist somit der erste deutsche Europameister in dieser Disziplin seit 44 Jahren. Mehr dazu von Thomas Bremser.
1: Auf den letzten 50 Metern zündet Owen Unser den Turbo. Es ist schon die 12. EM-Medaille für das deutsche Team, für Unser die 2. Doch noch ist unklar, ob er beide behalten darf, denn die nationale Anti-Doping-Agentur will ihn für 4 Jahre sperren lassen. Er habe eine Dopingprobe verweigert. Unser widerspricht dem und ist derzeit nicht suspendiert.
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3: Einen schönen guten Morgen. Wir starten sonnig. Es bleibt trocken und wird heute nochmal sehr heiß. Mit Temperaturen zwischen 34 und 37 Grad. Morgen dann der Wetterwechsel. Mal Sonne, mal Wolken. Gebietsweise auch Regenschauer. Einzelne kräftige Gewitter sind möglich. Die Temperaturen bei bis zu 28 Grad. Mit dem Start in die neue Woche wird es noch etwas kühler. Die A38 Halle in Richtung Leipzig ist derzeit zwischen Leipzig-Neuer Hart und Leipzig-Süd nach einem Unfall voll gesperrt. Hier bitte unbedingt eine Rettungsgasse bilden. Und auf der B101 in Brand-Erbisdorf, Freiberger Straße, hat es einen Wasserrohrbruch gegeben. Bitte möglichst weit umfahren zwischen Wettin- und Jahnstraße.

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1: Heute nochmal sonnig und sehr heiß. 37 Grad Top-Temperatur. Auch in den höheren Lagen des Berglandes 30 Grad maximal. Ab dem Nachmittag wird es etwas wolkiger. Es bleibt dabei aber nochmal trocken. Erst morgen sind einige Schauer möglich. Auch einzelne, zum Teil aber kräftige Gewitter. 24 bis 28 Grad. Und es wird windig. Ein Wasserrohrbruch auf der B101 in Brand-Erbisdorf, Rheiberger Straße. Bitte einmal weiträumig umfahren zwischen Wettin- und Jahnstraße. Und Vollsperrung in Freital der Schachtstraße zwischen der Dresdner Straße und dem Döhlener Gewerbering. Hier ist die Polizei im Einsatz. Geblitzt wird auf der A4 Dresden Richtung Görlitz, kurz nach Burkau in der Baustelle.
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1: Mit Sandra Petzold, Glück auf. Der Absturz eines Hubschraubers in Neudorf, bei dem gestern der Pilot ums Leben kam, reiht sich ein in eine Serie solcher Unglücke bei der Waldkalkung in unserer Region. Gunnar Tichy kennt die Statistik.
2: 2001 krachte ein Helikopter in Lichtentanne auf die Erde. Der Pilot wurde leicht verletzt. In Oberwiesenthal fiel 2005 ein Hubschrauber vom Himmel, wobei der Pilot schwer verletzt wurde. Ein Jahr später streifte ein Heli in Marienberg in 3 Metern Höhe eine Baumgruppe und stürzte ab. Dem Piloten passierte nichts. Zu dem Unglück gestern ermitteln Kripo und Experten der Flugunfalluntersuchung.
1: Eigentlich dürfen nur in der DDR zugelassene Simson-Mopeds 60 km/h fahren. Jetzt weitet das Bundesverkehrsministerium diese Ausnahme.

0: Maßnahme auch auf Exportmodelle aus. Sogenannte Reimporte, zum Beispiel aus Ungarn, werden künftig den Mopeds gleichgestellt, die damals ursprünglich für die DDR gebaut wurden. Bisher durften die reimportierten Simson-Modelle nur 45 Kilometer pro Stunde fahren, sowie alle Mopeds aus dem Westen. Zum Ferienausklang haben heute Kinder freie Fahrt bei der Fichtelbergbahn. In Begleitung eines zahlenden Erwachsenen können bis zu 4 Kinder gratis auf der Strecke von Kranzal bis Oberwiesenthal mitfahren. Auch bei der Pressnitztalbahn gibt es heute und morgen eine Aktion für Schulanfänger. Zwischen Steinbach und Jöhstadt ist die Bahnfahrt für alle ABC-Schützen kostenfrei. Außerdem ist die Aussichtsbahn heute und morgen unterwegs. Zwischen Schwarzenberg und Annaberg verkehrt das Ferkel-Taxi. Die Sicherheitsbehörden in der spanischen Exklave Ceuta in Nordafrika sind heute in Alarmbereitschaft. Sie befürchten, dass es wieder einen Massenansturm von Migranten geben könnte, denn es gab wieder entsprechende Aufrufe in den sozialen Medien. Ende Juli hatten zehntausende Menschen versucht, nach Ceuta und damit in die EU zu kommen. Dabei waren über 80 Menschen ums Leben gekommen. 3 Medaillen gab es am Abend fürs deutsche Leichtathletikteam bei der EM in Birmingham. Sprinter Owen Ansah hat Gold über 200 Meter geholt. Das ist der erste deutsche EM-Titel über diese Distanz seit 44 Jahren. Allerdings ist nicht ganz klar, ob er den Titel behalten darf, weil ihm eine Sperre droht. Silbermedaillen gingen an den Hürdenläufer Emil Agiekum und die Diskuswerferin Shanice Kraft.
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2: Heute nochmal sonnig und sehr heiß. 37 Grad Top-Temperatur. Auch in den höheren Lagen des Berglandes 30 Grad maximal. Ab dem Nachmittag wird es etwas wolkiger. Es bleibt dabei aber nochmal trocken. Erst morgen sind einige Schauer möglich, auch einzelne, zum Teil aber kräftige Gewitter. 24 bis 28 Grad und es wird windig. In Freital ist die Schachtstraße zwischen der Dresdner Straße und Döhlener Gewerbering wegen eines Polizeieinsatzes voll gesperrt in Höhe der Aral-Tankstelle. Bitte möglichst weit umfahren. Es blitzt auf der A4 Dresden Richtung Görlitz, kurz nach Burkau in der Baustelle. Dresden, die Superblitzer auf der Reichenbachstraße statt auswärts und Chemnitzer Straße statt einwärts. Außerdem in Kossebaude am Stauseebad statt auswärts und Leipzig. Luise-Otto-Peters-Allee statt einwärts in Höhe Sternsiedlung auf der Brücke, ein dunkler Caddy.
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1: Heute nochmal sonnig und sehr heiß. 37 Grad Top-Temperatur. Auch in den höheren Lagen des Berglandes 30 Grad maximal. Ab dem Nachmittag wird es etwas wolkiger. Es bleibt dabei aber nochmal trocken. Erst morgen sind einige Schauer möglich. Auch einzelne, zum Teil aber kräftige Gewitter. 24 bis 28 Grad. Und es wird windig. In Freital ist die Schachtstraße zwischen der Dresdner Straße und Döhlener Gewerbering wegen eines Polizeieinsatzes voll gesperrt in Höhe der Aral-Tankstelle. Bitte möglichst weit umfahren. Es blitzt auf der A4 Dresden Richtung Görlitz, kurz nach Burkau in der Baustelle. Dresden, die Superblitzer auf der Reichenbachstraße statt auswärts und Chemnitzer Straße statt einwärts. Außerdem in Kossebaude am Stauseebad statt auswärts und Leipzig. Luise-Otto-Peters-Allee statt einwärts in Höhe Sternsiedlung auf der Brücke, ein dunkler Caddy.
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1: Mit Sandra Petzold. Glück auf. Die Feuerwehr Lößnitz hat am Abend für den Ernstfall geprobt. Auf einem abgeernteten Feld ging es um verschiedene Methoden zur Bekämpfung von Flächenbränden. Neben dem Löschen zu Fuß wurde auch das sogenannte Pump-and-Roll-Verfahren angewendet, bei dem vom fahrenden Fahrzeug ausgelöscht wird. Damit aus der Übung bei Trockenheit und Hitze kein unkontrollierter Brand werden konnte, war das Gelände vorher umfassend vorbereitet worden. Dorf Chemnitz steht heute für Pferdesport und Party. Seit gestern schon laufen dort ja die Dorf Chemnitzer Pferdetage. Cindy Einhorn berichtet.
2: Heute geht dort unter anderem das Finale der sächsischen Amateurmeisterschaft über die Bühne. Außerdem zeigen die Jüngsten im Nachwuchscup ihr Können. Ab 18 Uhr wartet dann ein unterhaltsames Kostümspringen auf die Besucher, bevor es nahtlos ins Abendprogramm übergeht mit Dorf Chemnitz tanzt. In Weißbach wird Pferdesport jetzt am Wochenende auch groß geschrieben. Dort wird nach der hitzebedingten Absage im Juni nun das Fahrturnier nachgeholt.
1: In Plauen steht heute der Christopher Street Day an. Die Versammlungsbehörde rechnet mit rund 500 Teilnehmern bei dem Aufzug, der um 12 am oberen Bahnhof startet und bis zum Malzhaus führt. Entlang der Strecke müssen sich Autofahrer und Straßenbahnnutzer von 12 bis 14 Uhr auf zeitweise Sperrungen und Verkehrsbehinderungen einstellen. Der Städte- und Gemeindebund fordert nach dem Drohnenvorfall am Flughafen Leipzig-Halle mehr Schutz für Kommunen. Verbandspräsident Ralf Spiegler hat den Dresdner neuesten Nachrichten gesagt, die Kommunen müssten verbindlich in Sicherheitslagebilder eingebunden werden, zum Beispiel bei der Energie- und Wasserversorgung. Nötig seien feste Meldewege zwischen Behörden und Kommunen, auch brauche es dauerhafte personelle, finanzielle und technische Unterstützung durch Bund und Länder. Vor der indonesischen Insel Flores hat es ein schweres Seebeben gegeben. Es hatte eine Stärke von 7,7 auf der Richterskala. Laut Behörden sind 2 Menschen ums Leben gekommen. Zunächst hatte es auch eine Tsunami-Warnung gegeben, die aber wieder aufgehoben werden konnte. Wie stark die Sachschäden sind, ist noch unklar. Jürgen Klopp ist jetzt ganz offiziell neuer Fußball-Bundestrainer. Heute startet sein Vertrag beim DFB. In den nächsten Wochen steht für Klopp einiges auf dem Programm, auch schon die ersten Länderspiele. In rund 6 Wochen sehen die Fans ihn an der Seitenlinie bei gleich 4 Spielen der Nations League.
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3: Heute nochmal sonnig und sehr heiß. 37 Grad Top-Temperatur. Auch in den höheren Lagen des Berglandes 30 Grad maximal. Ab dem Nachmittag wird es etwas wolkiger. Es bleibt dabei aber nochmal trocken. Erst morgen sind einige Schauer möglich, auch einzelne, zum Teil aber kräftige Gewitter. 24 bis 28 Grad und es wird windig. In Freital ist die Schachtstraße zwischen der Dresdner Straße und Döhlener Gewerbering wegen eines Polizeieinsatzes voll gesperrt. In Höhe der Aral-Tankstelle bitte möglichst weit umfahren. Es blitzt auf der A4 Dresden Richtung Görlitz, kurz nach Burkau in der Baustelle. Dresden, die Superblitzer auf der Reichenbachstraße statt auswärts und Chemnitzer Straße statt einwärts. Außerdem in Kossebaude am Stauseebad statt auswärts und Leipzig. Luise-Otto-Peters-Allee statt einwärts in Höhe Sternsiedlung

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1: Heute nochmal sonnig und sehr heiß. 37 Grad Top-Temperatur. Auch in den höheren Lagen des Berglandes 30 Grad maximal. Ab dem Nachmittag wird es etwas wolkiger. Es bleibt dabei aber nochmal trocken. Erst morgen sind einige Schauer möglich, auch einzelne, zum Teil aber kräftige Gewitter. 24 bis 28 Grad und es wird windig. A17 Prag Richtung Dresden zwischen Grenzübergang Breitenau-Schönwald und Bad Gottleuba derzeit Stau. Vollsperrung im Kreis Bautzen zwischen Seligstadt und Fischbach nach einem Unfall. Und die neuesten Blitzer B2 Bad Düben, Ortsausgang auf der Muldenbrücke Richtung Leipzig und Chemnitz-Nefe-Straße stadtauswärts an der Bushaltestelle am Nefe-Park.
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1: Mit Sandra Petzold. Glück auf. Die Löscharbeiten in einem Wald bei Plauen zeigen Wirkung. Das Feuer hat sich gestern trotz steigender Temperaturen nicht weiter ausgebreitet.
2: Die Feuerwehr ist weiter mit Glutnestern beschäftigt und nutzt dafür unter anderem schwere Forsttechnik und Drohnen zur Überwachung. Die Einsatzkräfte bleiben auch am Wochenende vor Ort, reduzieren die Mannschaftsstärke aber schrittweise, informiert die Stadt auf ihrer Homepage. Wegen der anhaltenden Trockenheit und Hitze geht ein Appell von Brandschützern an alle, die heute Schulanfang feiern. Auf Feuerwerk und Pyrotechnik soll bitte verzichtet werden, um keine weiteren Brände zu riskieren. Oliver Heinze, Nachrichtenredaktion.
1: Danke, Oliver. Seit Dienstag waren zeitweise 120 Kräfte im schwarzen Holz bei Plauen im Einsatz. Bei der Erzgebirgsbahn wird nach den vermehrten Zugausfällen der letzten Wochen der Verkehr wieder aufgenommen. Schon heute fahren die Züge wieder regelmäßig zwischen Chemnitz und Olbernhau. Wegen Problemen mit der Abnutzung der Spurkränze mussten die Triebwagen repariert werden. Auf dem Abschnitt zwischen Zschopau und Kranzahl gibt es noch weitere Einschränkungen und Schienenersatzverkehr. Grund sind hier Bauarbeiten an der Strecke. Die Gewerkschaft Erziehung und Wissenschaft unterstützt die Forderung der Grünen, für einen besseren Hitzeschutz in Kitas und Horten zu sorgen. GEW-Chef Finnern hat der Rheinischen Post gesagt, viele Einrichtungen seien baulich nicht auf die Klimakrise vorbereitet. Man brauche Sonnenschutz, Trinkwasser und langfristig klimaresiliente Sanierungen. Auch die Krankenhausgewerkschaft verlangt Kühltechnik in Kliniken, deren Chef Gass beklagt zu wenig Investitionen der Länder. Erzgebirge Aue ist in der Regionalliga heute in Chemnitz zu Gast. Beim CFC steht das Bezirksderby an. Auf die Frage, ob Neuling Max Ulich oder Routinier Martin Mennel im Tor stehen wird, hat Aue-Coach Kwisha Schupetice eine klare Antwort.
3: Vielleicht ist das genau der richtige Zeitpunkt, jetzt für Max Ulich mal auch nur unter 12.000 zu spielen. Also was spricht dagegen? Wir besprechen das nochmal intern, ob das dann wirklich notwendig ist, dort jetzt Martin im Tor reinzustellen, weiß ich jetzt nicht. Also das ist eine unsere Entscheidung. Einer muss dann halt irgendwann mal seine Pflicht erfüllen und auch dann unter vielen Zuschauern spielen. Und zweite macht das sowieso mit links, deswegen egal, wie man dann Entscheidung trifft. Ich vertraue an unser Torhüter an beiden.
1: Mehr als 2000 Veilchenfans werden bei der Partie mit dabei sein. Anpfiff in Chemnitz ist 16 Uhr.
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4: Heute nochmal sonnig und sehr heiß. 37 Grad Top-Temperatur. Auch in den höheren Lagen des Berglandes 30 Grad maximal. Ab dem Nachmittag wird es etwas wolkiger.

bleibt dabei aber nochmal trocken. Erst morgen sind einige Schauer möglich, auch einzelne, zum Teil aber kräftige Gewitter. 24 bis 28 Grad und es wird windig. A17 Prag Richtung Dresden zwischen Grenzübergang Breitenau-Schönwald und Bad Gottleuba derzeit Stau. Vollsperrung im Kreis Bautzen zwischen Seligstadt und Fischbach nach einem Unfall. Und die neuesten Blitzer B2 Bad Düben, Ortsausgang auf der Muldenbrücke Richtung Leipzig und Chemnitz-Nefestraße stadtauswärts an der Bushaltestelle am Nefepark.

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1: Heute nochmal sonnig und sehr heiß. 37 Grad Top-Temperatur. Auch in den höheren Lagen des Berglandes 30 Grad maximal. Ab dem Nachmittag wird es etwas wolkiger. Es bleibt dabei aber nochmal trocken. Erst morgen sind einige Schauer möglich. Auch einzelne, zum Teil aber kräftige Gewitter. 24 bis 28 Grad. Und es wird windig. A17 Prag Richtung Dresden zwischen Grenzübergang Breitenau-Schönwald und Bad Gottleuba derzeit Stau. Vollsperrung im Kreis Bautzen zwischen Seligstadt und Fischbach nach einem Unfall. Und die neuesten Blitzer B2 Bad Düben, Ortsausgang auf der Muldenbrücke Richtung Leipzig und Chemnitz-Nefestraße stadtauswärts an der Bushaltestelle am Nefepark.

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1: Mit Janis Müller. Glück auf. Die Feuerwehr Lößnitz rüstet sich für den Ernstfall. Bei einer Übung gestern Abend trainierten die Einsatzkräfte auf einem abgeernteten Feld verschiedene Methoden zur Bekämpfung von Flächenbränden. Sandra Petzold.
2: Eine Gruppe übte die Brandbekämpfung zu Fuß. Auf einem anderen Feldabschnitt wurde das sogenannte Pump-and-Roll-Verfahren angewendet, bei dem vom fahrenden Fahrzeug ausgelöscht wird. Damit aus der Übung bei Trockenheit und Hitze kein unkontrollierter Brand werden konnte, war das Gelände vorher umfassend vorbereitet worden. Rund 10.000 Liter Wasser standen bereit, um bei einem möglichen Feuerüberschlag außerhalb des Übungsbereiches sofort eingreifen zu können.
1: Seit gestern schon laufen in Dorf Chemnitz die Pferdetage. Heute geht dort unter anderem das Finale der sächsischen Amateurmeisterschaft über die Bühne und die Jüngsten zeigen im Nachwuchscup ihr Können. Gegen Abend gibt es ein Kostümspringen und danach Party bei Dorf Chemnitz tanzt. In Weißbach wird nach der hitzebedingten Absage im Juni jetzt am Wochenende das Fahrturnier nachgeholt. Eigentlich dürfen nur in der DDR zugelassene Simson-Mopeds 60 km/h fahren. Jetzt weitet das Bundesverkehrsministerium diese Ausnahme auch auf Export.

0: Modelle aus. Sogenannte Reimporte, zum Beispiel aus Ungarn, werden künftig den Mopeds gleichgestellt, die damit ursprünglich für die DDR gebaut wurden. Bislang durften die reimportierten Simson-Modelle nur 45 Kilometer pro Stunde fahren, sowie alle Mopeds aus dem Westen. Ein mittelschweres Erdbeben hat in der Nacht den Süden Spaniens erschüttert. Das Epizentrum liegt am Rand der historisch bedeutenden Stadt Granada. Diana Kramer.
1: Mitten in der Nacht wurde die beliebte spanische Ferienregion von dem Beben erschüttert. Über Verletzte ist bislang nichts bekannt. Es gab aber Steinschläge und Schäden an mehreren Gebäuden. Ein deutlich stärkeres Beben traf die Küste vor der indonesischen Urlaubsinsel Flores. Dort kamen laut Behörden mindestens 20 Menschen ums Leben. In den Trümmern eingestürzter Häuser wird noch nach Verschütteten gesucht.
0: Bauarbeiter renovieren einen Keller und finden auf einmal Gold im Wert von 9 Millionen Euro. Genau das ist in Belgien passiert. Laut Polizei handelte es sich um ungefähr 50 Goldbarren und viele Goldmünzen. Belgische Medien berichten, dass der Goldschatz im Haus einer Wohltätigkeitsorganisation in den Kellerwänden eingemauert war. Woher das Geld kommt, ist bislang unklar.
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3: Heiß und sonnig heute bis zum Abend, später nur wenige Wolken. Temperaturen zwischen 34 und 37 Grad, im Bergland um die 30 Grad. Erste einzelne Schauer könnten sich in der Nacht breit machen, 19 bis 14 Grad die Tiefstwerte. Morgen dann schon nicht mehr so sehr heiß, 24 bis 28 Grad, mal Sonne, mal Wolken, Wind, Regen und einzelne, zum Teil kräftige Gewitter. Achtung, A4, Dresden Richtung Chemnitz, in Höhe des Dreieck Dresden-West liegen Fahrzeugteile. A17, Prag Richtung Dresden, 16 Minuten Stau zwischen Grenzübergang Breitenau-Schönwald und Bad Gottleuba und Stau auf der A72, Zwickau Richtung Chemnitz, zwischen Chemnitz-Süd und dem Kreuz Chemnitz. Dann Vorsicht, mehrere Gullideckel liegen in Dresden auf der Berthold-Hauptstraße zwischen Ulmen und Meuslitzer Straße in beiden Richtungen und B170, Ohlbahndorf zwischen an der Niedermühle und Alte Straße hier vor. Vorsicht in beiden Richtungen durch eine Störung am Bahnübergang. Da arbeitet die Ampelanlage fehlerhaft.
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1: Heiß und sonnig heute bis zum Abend, später nur wenige Wolken. Temperaturen zwischen 34 und 37 Grad, im Bergland um die 30 Grad. Erste einzelne Schauer könnten sich in der Nacht breit machen, 19 bis 14 Grad die Tiefstwerte. Morgen dann schon nicht mehr so sehr heiß, 24 bis 28 Grad. Mal Sonne, mal Wolken, Wind, Regen und einzelne, zum Teil kräftige Gewitter. Achtung, A4, Dresden Richtung Chemnitz, in Höhe des Dreieck Dresden-West liegen Fahrzeugteile. A17, Prag Richtung Dresden, 16 Minuten Stau zwischen Grenzübergang Breitenau-Schönwald und Bad Gottleuba und Stau auf der A72, Zwickau Richtung Chemnitz, zwischen Chemnitz-Süd und dem Kreuz Chemnitz. Dann Vorsicht, mehrere Gullideckel liegen in Dresden auf der Berthold-Hauptstraße zwischen Ulmen und Meuslitzer Straße in beiden Richtungen und B170, Ohlbahndorf zwischen an der Niedermühle und Alte Straße hier vor. Vorsicht in beiden Richtungen durch eine Störung am Bahnübergang. Da arbeitet die Ampelanlage fehlerhaft.
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1: Mit Jannis Müller. Glück auf. In Schwarzenberg wird an diesem Wochenende das Altstadt- und Edelweißfest gefeiert. Ab 14 Uhr gibt es in der Innenstadt ein Kinderprogramm mit Ritter Georg und Burgfräulein Edelweiß. Außerdem warten ein Mittelaltermarkt, ein fränkisches Weinfest und Live-Musik auf mehreren Bühnen auf die Gäste. Morgen früh wird es sportlich, dann startet der 13. Edelweißlauf. Der Waldbrand im Schwarzen Holz bei Plauen ist unter Kontrolle. Das Feuer hat sich gestern trotz steigender Temperaturen nicht weiter ausgebreitet, informiert die Stadt auf ihrer Homepage. Die Feuerwehr will heute noch verbliebene Glutnester löschen. Die Einsatzkräfte bleiben am Wochenende vor Ort, ihre Anzahl konnte aber inzwischen wie geplant reduziert werden. Seit Dienstag waren zeitweise über 120 Mann im Einsatz, allein 60 vom THW, dazu Feuerwehrleute und Drohnenexperten. Auch in der Eifel ist die Feuerwehr sehr zufrieden damit, wie die Löscharbeiten beim Waldbrand im Hürtgenwald laufen. Jetzt hängt viel davon ab, wie das Wetter wird. Böiger Wind könnte den Einsatz erschweren. Mehr dazu von Thomas Bremser.
2: Mehrere Löschhubschrauber und Wasserwerfer sind im Einsatz. Auch Landwirte helfen, Wasser ranzuschaffen. Die Feuerwehr geht davon aus, dass sie noch mehrere Tage im Einsatz sein wird. Am Nachmittag will sich NRW-Ministerpräsident Wüst ein Bild von der Lage machen. Er will auch den derzeit 1400 Rettungskräften danken, die im Einsatz sind.
1: Erzgebirge Aue reist in der Regionalliga heute nach Chemnitz. Beim CFC steht das Bezirksderby an. Auf die Frage, ob Neuling Max Ulich oder Routinier Martin Mennel im Tor stehen wird, hat Coach Quietscher Schuppitize eine klare Antwort.
3: Vielleicht ist das genau der richtige Zeitpunkt, jetzt für Max Ulich mal auch nur unter 12.000 zu spielen. Was spricht dagegen? Wir besprechen das nochmal intern, ob das dann wirklich notwendig ist, dort jetzt Martin im Tor reinzustellen, weiß ich jetzt nicht. Also das ist nur unsere Entscheidung. Einer muss dann halt irgendwann mal seine Pflicht erfüllen und auch dann unter viel Zuschauern spielen. Und zweite macht das sowieso mit links, deswegen egal, wie man dann Entscheidung trifft. Ich vertraue an unser Torhüter und an beiden.
1: Mehr als 2000 Veilchen-Fans werden bei der Partie mit dabei sein. Anpfiff in Chemnitz ist um 16 Uhr. Seit über einer Woche gibt's am Flughafen von Catania auf Sizilien Einschränkungen, weil der Vulkan Ätna Asche und Lava spuckt. Jetzt macht der Flughafenbetreiber aber vorsichtig Hoffnung, weil die Warnstufe von Rot auf Orange runtergestuft wurde. Noch bis 14 Uhr startet oder landet kein Flugzeug. Wie es danach weitergeht, ist noch offen.
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4: Heute nochmal viel Sonne, wenig Wolken und es bleibt heiß bis zum Abend 34 bis 38 Grad. Auch der Abend und die Nacht noch gering bewölkt, später Bewölkungszunahme und mögliche Schauer und Gewitter. Bei Tiefstwerten 19 bis 15 Grad, morgen dann viele Wolken. Vormittags gelegentlich Regen, später vor allem im Bergland Schauer und Gewitter. Teils mit Starkregen, Hagel und stürmischen Böen bei 24 bis 26 Grad. A14 Leipzig Richtung Magdeburg zwischen Halle-Peißen und Halle-Tornau. Bergungsarbeiten nach Unfall. Der Verkehr wird an der Unfallstelle vorbeigeführt. A17 Dresden Richtung Prag zwischen Baretal und Bad Gottleuba. Fahrzeugteile auf der Fahrbahn. Und A72 Zwickau Richtung Chemnitz zwischen Chemnitz Süd und Kreuz Chemnitz 3 Kilometer Stau. Es blitzt Max-Liebermann-Straße in Leipzig.

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1: Heute nochmal viel Sonne, wenig Wolken und es bleibt heiß bis zum Abend, 34 bis 38 Grad. Auch der Abend und die Nacht noch gering bewölkt, später Bewölkungszunahme und mögliche Schauer und Gewitter. Bei Tiefstwerten 19 bis 15 Grad, morgen dann viele Wolken, vormittags gelegentlich Regen, später vor allem im Bergland Schauer und Gewitter, teils mit Starkregen, Hagel und stürmischen Böen bei 24 bis 26 Grad. A14 Leipzig Richtung Magdeburg zwischen Halle-Peißen und Halle-Tornau. Bergungsarbeiten nach Unfall. Der Verkehr wird an der Unfallstelle vorbeigeführt. A17 Dresden Richtung Prag zwischen Baretal und Bad Gottleuba. Fahrzeugteile auf der Fahrbahn. Und A72 Zwickau Richtung Chemnitz zwischen Chemnitz Süd und Kreuz Chemnitz 3 Kilometer Stau. Es blitzt Max-Liebermann-Straße in Leipzig.

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1: Mit Jannis Müller. Glück auf. In Waldkirchen bei Lengenfeld im Vogtland ist bei einem tragischen Verkehrsunfall eine Radfahrerin ums Leben gekommen. Nach bisherigen Erkenntnissen wollte gestern Abend ein Traktor mit Anhänger eine Gruppe Radler überholen. Der 42 Jahre alte Fahrer schätzte dabei aber den Abstand falsch ein. Der Hänger streifte eine 56-Jährige, die daraufhin stürzte und von einem Rad des Hängers überrollt wurde. Für sie kam jede Hilfe zu spät. Die Ortsverbindungsstraße zwischen Pechtelsgrün und Waldkirchen war 5 Stunden lang gesperrt. Dorf Chemnitz steht heute für Pferdesport und Party. Seit gestern schon laufen dort die Dorf Chemnitzer Pferdetage. Cindy Einhorn berichtet.
2: Heute geht dort unter anderem das Finale der sächsischen Amateurmeisterschaft über die Bühne. Außerdem zeigen die Jüngsten im Nachwuchscup ihr Können. Ab 18 Uhr wartet dann ein unterhaltsames Kostümspringen auf die Besucher, bevor es nahtlos ins Abendprogramm übergeht mit Dorf Chemnitz tanzt. In Weißbach wird Pferdesport jetzt am Wochenende auch groß geschrieben. Dort wird nach der hitzebedingten Absage im Juni nun das Fahrturnier nachgeholt.
1: Sachsen senkt die Zinsen für das Förderprogramm Familienwohnen. Als Reaktion auf gestiegene Bauzinsen reduziert der Freistaat die Konditionen für die Förderdarlehen um 0,5 Prozentpunkte. Je nach Einkommen, Kinderzahl und Sanierung liegen die Zinssätze künftig zwischen 0,1 und maximal 2,65%. Am 1. September startet das neue Ausbildungsjahr und wer noch eine Stelle sucht, hat gute Chancen. Rund 162.000 Ausbildungsplätze sind aktuell unbesetzt, wie die Chefin der Bundesagentur für Arbeit Nahles dem Deutschlandfunk gesagt hat. Sie betont, eine Ausbildung lohne sich, auch weil dann die Wahrscheinlichkeit sinke, später arbeitslos zu werden. Nahles ist allerdings auch beunruhigt, weil immer weniger Betriebe Ausbildungsplätze anbieten. In rund 2,5 Wochen beginnt die Fußball-Bundesliga. Davor steht der Franz-Beckenbauer-Supercup an. Da muss der FC Bayern in Dortmund ran. Heute testen die Münchner gegen Leipzig. Fabian Schaffer hat die Details.
3: Dabei kommt es zum Wiedersehen mit einem alten Bekannten. RB-Coach Martin de Michelis trug zwischen 2003 und 2011 das Trikot der Münchner. Von bislang 25 Aufeinandertreffen gewannen die Bayern 15 gegen die Sachsen. Dreimal konnte RB siegen. Wer diesmal die Nase vorne hat, entscheidet sich ab 15.30 Uhr. Da ist Anstoß in München.
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4: Heute nochmal viel Sonne, wenig Wolken und es bleibt heiß bis zum Abend 34 bis 38 Grad. Auch der Abend und die Nacht noch gering bewölkt, später Bewölkungszunahme und mögliche Schauer und Gewitter. Bei Tiefstwerten 19 bis 15 Grad, morgen dann viele Wolken, vormittags gelegentlich Regen, später vor allem im Bergland Schauer und Gewitter, teils mit Starkregen, Hagel und stürmischen Böen bei 24 bis 26 Grad. A4 Dresden Richtung Chemnitz, zwischen Chemnitz Ost und Chemnitz Glößer, Reifenteile auf der Fahrbahn. A17 Dresden Richtung Prag, zwischen Baretal und Bad Gottleuba, Fahrzeugteile auf der Fahrbahn. Und A17 Prag Richtung Dresden, zwischen Pirna und Müglitztalbrücke, auch hier nochmal Reifenteile auf der Fahrbahn. Mehr Reifenteile auf der A72 Leipzig Richtung Chemnitz, zwischen Niederfrohna und Rastplatz Mühlbachtal. Der defekte LKW dazu auf der rechten und der Standspur. Und A72 Zwickau Richtung Chemnitz, zwischen Chemnitz Süd und Kreuz Chemnitz 3 Kilometer Stau. Es blitzt Leipzig, Max-Liebermann-Straße.

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1: Heute nochmal viel Sonne, wenig Wolken und es bleibt heiß bis zum Abend 34 bis 38 Grad. Auch der Abend und die Nacht noch gering bewölkt, später Bewölkungszunahme und mögliche Schauer und Gewitter. Bei Tiefstwerten 19 bis 15 Grad, morgen dann viele Wolken, vormittags gelegentlich Regen, später vor allem im Bergland Schauer und Gewitter, teils mit Starkregen, Hagel und stürmischen Böen bei 24 bis 26 Grad. A4 Dresden Richtung Chemnitz, zwischen Chemnitz Ost und Chemnitz Glößer, Reifenteile auf der Fahrbahn. A17 Dresden Richtung Prag, zwischen Baretal und Bad Gottleuba, Fahrzeugteile auf der Fahrbahn. Und A17 Prag Richtung Dresden, zwischen Pirna und Müglitztalbrücke, auch hier nochmal Reifenteile auf der Fahrbahn. Mehr Reifenteile auf der A72 Leipzig Richtung Chemnitz, zwischen Niederfrohna und Rastplatz Mühlbachtal. Der defekte LKW dazu auf der rechten und der Standspur. Und A72 Zwickau Richtung Chemnitz, zwischen Chemnitz Süd und Kreuz Chemnitz 3 Kilometer Stau. Es blitzt Leipzig, Max-Liebermann-Straße.
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1: Mit Jannis Müller. Glück auf. Mehr als 2000 Anhänger der Veilchen sind heute mit dabei, wenn Erzgebirge Aue in der Regionalliga beim Chemnitzer FC zu Gast ist. Erwartet wird ein hitziges Bezirksderby. Dazu sagt der Aue-Trainer Quietscher Schupitice.
2: Wir haben jetzt dann Heimspiele gehabt, wo auch dann Fans richtig laut waren. Am Endeffekt, Lautstärke ist da. In den Sellenfußballer, die wissen ganz genau, die hören das manchmal teilweise gar nicht zu. Oder die nehmen es dann nicht wahr. Also meine Aufgabe ist, dass die Jungs dann im Sport zu bringen, dass die dann eher wenig nachdenken, sondern eher handeln. Und da arbeiten wir dran und bis jetzt ist das uns gut gelungen, glaube ich.
1: Anstoß im 1-Stadion an der Gellertstraße ist um 16 Uhr. Der Waldbrand im Schwarzenholz bei Plauen ist unter Kontrolle. Das Feuer hat sich gestern trotz steigender Temperaturen nicht weiter ausgebreitet, informiert die Stadt auf ihrer Homepage. Die Feuerwehr will heute noch verbliebene Glutnester löschen. Die Einsatzkräfte bleiben am Wochenende vor Ort. Ihre Anzahl konnte aber inzwischen wie geplant reduziert werden. Seit Dienstag waren zeitweise über 120 Mann im Einsatz, allein 60 vom THW, dazu Feuerwehrleute und Drohnenexperten. In Schwarzenberg wird an diesem Wochenende das Altstadt- und Edelweißfest gefeiert. In der Innenstadt gibt es ein Kinderprogramm mit Ritter Georg und Burgfräulein Edelweiß. Außerdem warten ein Mittelaltermarkt, ein fränkisches Weinfest und Live-Musik auf mehreren Bühnen auf die Gäste. Morgen früh wird es sportlich, dann startet der inzwischen 13. Edelweißlauf. Am 1. September startet das neue Ausbildungsjahr und wer noch eine Stelle sucht, hat gute Chancen. Rund 162.000 Ausbildungsplätze sind aktuell unbesetzt, wie die Chefin der Bundesagentur für Arbeit Nahles dem Deutschlandfunk gesagt hat. Sie betont, eine Ausbildung lohne sich, auch weil dann die Wahrscheinlichkeit sinke, später arbeitslos zu werden. In rund 2,5 Wochen beginnt die Fußball-Bundesliga. Davor steht der Franz-Beckenbauer-Supercup an. Da muss der FC Bayern in Dortmund ran. Heute testen die Münchner gegen Leipzig. Fabian Schaffer hat die Details.
3: Dabei kommt es zum Wiedersehen mit einem alten Bekannten. RB-Coach Martin de Michelis trug zwischen 2003 und 2011 das Trikot der Münchner. Von bislang 25 Aufeinandertreffen gewannen die Bayern 15 gegen die Sachsen. Dreimal konnte RB siegen. Wer diesmal die Nase vorne hat, entscheidet sich ab 15.30 Uhr. Da ist Anstoß in München.
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4: Heute nochmal viel Sonne, wenig Wolken und es bleibt heiß bis zum Abend 34 bis 38 Grad. Auch der Abend und die Nacht noch gering bewölkt, später Bewölkungszunahme und mögliche Schauer und Gewitter bei Tiefstwerten 19 bis 15.

0: 10 Grad, morgen dann viele Wolken, vormittags gelegentlich Regen, später vor allem im Bergland Schauer und Gewitter, teils mit Starkregen, Hagel und stürmischen Böen bei 24 bis 26 Grad. A14 Dresden Richtung Leipzig zwischen Leisnig und Mutschen, Reifenteile auf der Fahrbahn. A17 Prag Richtung Dresden zwischen Pirna und der Müglitztalbrücke, auch hier Reifenteile. Und A72 Leipzig Richtung Chemnitz zwischen Niederfrohna und Rastplatz Mühlbachtal, Reifenteile und der LKW dazu auf der rechten und der Standspur. Vorsicht, hier auch Gefahr durch auslaufenden Kraftstoff. A72 Zwickau Richtung Chemnitz zwischen Chemnitz-Rottdorf und Kreuz Chemnitz, 1 Kilometer Stau und es blitzt Leipzig-Limburger Straße, 30er Zone.
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1: Heute nochmal viel Sonne, wenig Wolken und es bleibt heiß bis zum Abend, 34 bis 38 Grad. Auch der Abend und die Nacht noch gering bewölkt, später Bewölkungszunahme und mögliche Schauer und Gewitter. Bei Tiefstwerten 19 bis 15 Grad, morgen dann viele Wolken, vormittags gelegentlich Regen, später vor allem im Bergland Schauer und Gewitter, teils mit Starkregen, Hagel und stürmischen Böen bei 24 bis 26 Grad. A14 Dresden Richtung Leipzig zwischen Leisnig und Mutschen, Reifenteile auf der Fahrbahn. A17 Prag Richtung Dresden zwischen Pirna und der Müglitztalbrücke, auch hier Reifenteile. Und A72 Leipzig Richtung Chemnitz zwischen Niederfrohna und Rastplatz Mühlbachtal, Reifenteile und der LKW dazu auf der rechten und der Standspur. Vorsicht, hier auch Gefahr durch auslaufenden Kraftstoff. A72 Zwickau Richtung Chemnitz zwischen Chemnitz-Rottluff und Kreuz-Chemnitz, 1 Kilometer Stau und es blitzt Leipzig-Limburger Straße, 30er Zone.
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1: Mit Janis Müller. Glück auf. In Karlsfeld ist die Feuerwehr zu einem Waldbrand gerufen worden. Glücklicherweise war es einer der kleineren Sorte. Der Waldboden schwelte auf einer Fläche von etwa 50 Quadratmetern. Damit sich das Feuer nicht ausbreiten konnte, rückten in Summe 40 Feuerwehrleute zum Löschen an. Unterdessen ist der Waldbrand im Schwarzen Holz bei Plauen unter Kontrolle. Die Feuerwehr will heute noch verbliebene Glutnester löschen und bleibt auch mit einigen Einsatzkräften weiter vor Ort. Sachsen senkt die Zinsen für das Förderprogramm Familienwohnen. Als Reaktion auf gestiegene Bauzinsen reduziert der Freistaat die Konditionen für die Förderdarlehen um 0,5 Prozentpunkte. Je nach Einkommen, Kinderzahl und Sanierung liegen die Zinssätze künftig zwischen 0,1 und maximal 2,65%. Das Weinfest in der Chemnitzer Innenstadt geht in die letzte Runde. Heute sind die Stände nochmal bis nachts 12:30 geöffnet. Morgen ist dann eine halbe Stunde vor Mitternacht Schluss. Die Veranstalter sind mit der Resonanz in den zurückliegenden 3 Wochen vollauf zufrieden. Vor allem der Jakobikirchplatz wurde deutlich besser besucht als in den letzten Jahren. Katrin Reichelt vom Organisationsteam.
2: Wir haben das Konzept nochmal überarbeitet. Wir haben mit Händlern gesprochen. Jetzt sind abends am Wochenende DJs, die oben von einem Truck runterspielen. Wir haben Livebands, wir haben die Kunstkurse beibehalten. Und das spiegelt sich eindeutig in den Besucherzahlen wieder. Der Jakobikirchplatz ist jeden Tag rabbelbabbel voll und das freut mich sehr.
1: Verdi fordert besseren Hitzeschutz in Pflegeheimen. Gewerkschafterin Bühler warnt vor Temperaturen bis zu 45 Grad in manchen Einrichtungen. Das sei für Beschäftigte unerträglich und für Bewohner lebensgefährlich. Das Robert-Koch-Institut schätzt rund 12.500 hitzebedingte Todesfälle in diesem Sommer. Ein Intensivmediziner der Interdisziplinären Vereinigung für Intensiv- und Notfallmedizin hält diese Zahl für zu niedrig. Diesen Arbeitstag werden einige Bauarbeiter

0: in Belgien wohl nie vergessen. Im Haus einer Wohltätigkeitsorganisation haben sie einen Goldschatz entdeckt, im Wert von rund 9 Millionen Euro. Thomas Bremser.
1: Die Bauarbeiter waren gerade dabei, im Keller ein Abwasserrohr zu verlegen. Da stießen sie auf 50 Goldbarren, eingemauert in den Wänden. Die Polizei warnt jetzt Schatzsucher davor, die abgesperrte Baustelle zu betreten. Das sei absolut zwecklos. Wem das Gold gehört, ist unklar. 5 Jahre hat derjenige nun Zeit, sich zu melden, sonst geht der Schatz an die Regierung oder die Finder.
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3: Heute nochmal viel Sonne, wenig Wolken und es bleibt heiß bis zum Abend, 34 bis 38 Grad. Auch der Abend und die Nacht noch gering bewölkt, später Bewölkungszunahme und mögliche Schauer und Gewitter. Bei Tiefstwerten 19 bis 15 Grad, morgen dann viele Wolken, vormittags gelegentlich Regen, später vor allem im Bergland Schauer und Gewitter, teils mit Starkregen, Hagel und stürmischen Böen bei 24 bis 26 Grad. A13 Berlin Richtung Dresden zwischen Schönborn und Rastplatz Wiesenholz, Fahrzeugteile auf der Fahrbahn. Die B115 Görlitz-Forst in Höhe Hauptstraße immer noch Vollsperrung nach Unfall. Und es blitzt Leipzig auf der Limburger Straße in der 30er-Zone.

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1: Heute nochmal viel Sonne, wenig Wolken und es bleibt heiß bis zum Abend, 34 bis 38 Grad. Auch der Abend und die Nacht noch gering bewölkt, später Bewölkungszunahme und mögliche Schauer und Gewitter. Bei Tiefstwerten 19 bis 15 Grad, morgen dann viele Wolken, vormittags gelegentlich Regen, später vor allem im Bergland Schauer und Gewitter, teils mit Starkregen, Hagel und stürmischen Böen bei 24 bis 26 Grad. A13 Berlin Richtung Dresden zwischen Schönborn und Rastplatz Wiesenholz, Fahrzeugteile auf der Fahrbahn. Die B115 Görlitz-Forst in Höhe Hauptstraße immer noch Vollsperrung nach Unfall. Und es blitzt Leipzig auf der Limburger Straße in der 30er-Zone.

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1: Ich bin Stefan Schütz. Im Hürtgenwald in der Eifel kämpfen 1400 Einsatzkräfte weiter gegen den größten Waldbrand der NRW-Geschichte. Dabei verzeichnet die Feuerwehr gute Fortschritte. Viel hängt jetzt vom Wind ab. Thomas Brockt berichtet.
2: Die Einsatzkräfte im Hürtgenwald sind zuversichtlich, dass es weiter vorangeht bei der Brandbekämpfung. Der Landrat von

0: Jürgen Nolten hofft, dass auch die evakuierten Menschen bald in ihre Häuser und Wohnungen zurückkehren können. Vorher sollen aber noch die angekündigten Gewitter abgewartet werden, denn Sturmböen könnten die Feuer wieder anfachen und in eine gefährliche Richtung treiben.
1: Verdi fordert besseren Hitzeschutz in Pflegeheimen. Gewerkschafterin Bühler warnt vor Temperaturen bis zu 45 Grad in manchen Einrichtungen. Das sei für Beschäftigte unerträglich und für Bewohner lebensgefährlich. Das Robert-Koch-Institut schätzt rund 12.500 hitzebedingte Todesfälle in diesem Sommer. Ein Intensivmediziner der Interdisziplinären Vereinigung für Intensiv- und Notfallmedizin hält diese Zahl für zu niedrig. Der Flughafen von Catania auf Sizilien nimmt den Betrieb langsam wieder auf. Vorher war die Vulkanwarnung für den Ätna langsam herabgestuft worden. Seit 14 Uhr sollten laut Betreiber Starts und Landungen wieder möglich sein. Einige Flüge sind bereits gelandet und gestartet. Zahlreiche Verbindungen bleiben aber gestrichen oder werden umgeleitet. Seit Ausbruchsbeginn vor über einer Woche waren rund 36% der geplanten Flüge betroffen. Zweiter Spieltag in der zweiten Fußball-Bundesliga und es läuft gut für den 1. FC Nürnberg. Die Klubberer gewannen auch ihr zweites Saisonspiel und zwar mit 4:2 auswärts bei der Spielvereinigung Greuther Fürth. Zweiter Sieg auch für Hertha BSC, 4:1 hieß es gegen Heidenheim. Magdeburg gewann in Osnabrück 3:0. Später empfängt Kaiserslautern den KSC.
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3: Heute nochmal viel Sonne, wenig Wolken und es bleibt heiß bis zum Abend 34 bis 38 Grad. Auch der Abend und die Nacht noch gering bewölkt, später Bewölkungszunahme und mögliche Schauer und Gewitter. Bei Tiefstwerten 19 bis 15 Grad, morgen dann viele Wolken. Vormittags gelegentlich Regen, später vor allem im Bergland Schauer und Gewitter. Teils mit Starkregen, Hagel und stürmischen Böen bei 24 bis 26 Grad.

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1: Ich bin Stefan Schütz. Zehntausende feiern im Berliner Tiergarten die Techno-Parade Rave the Planet. Es war die erste Großveranstaltung nach dem islamistischen Terroranschlag am Rande des Christopher Street Day vor 3 Wochen in der Hauptstadt. Thomas Brockt berichtet.
2: Techno-Paraden sind eher bekannt für wummernde Bässe und laute Beats. Diesmal startete Rave the Planet aber ganz still. Mit einer Schweigeminute wurde an die Opfer des Terroranschlags beim CSD erinnert. Danach wurde zwischen Siegessäule und Brandenburger Tor dann ausgiebig getanzt. Für die Sicherheit sorgten rund 1500 Polizeikräfte. Auch ein Hubschrauber und Drohnen kreisten in der Luft.
1: NRW-Ministerpräsident Wüst zeigt sich in Bezug auf den Waldbrand im Hürtgenwald zuversichtlich. Die Lage sei in der vergangenen Nacht stabilisiert worden, sagte er heute bei einem Besuch im Brandgebiet. Es bestehe erste Hoffnung, dass der Brand unter Kontrolle kommt und die rund 2000 evakuierten Menschen aus dem Wortgai bald zurückkehren können. Nach dem tödlichen Verkehrsunfall bei Lengenfeld im Vogtland laufen die Ermittlungen zur genauen Ursache weiter. Eine 56 Jahre alte Radfahrerin war gestern Abend im Ortsteil Waldkirchen von einem Traktoranhänger erfasst und tödlich verletzt worden. Mehr von Janis Müller.
3: Der Unfall passierte auf der Ortsverbindungsstraße zwischen Pechtelsgrün und Waldkirchen. Die 56-Jährige war dort mit 3 weiteren Radfahrern unterwegs und fuhr hintereinander, als ein 42-jähriger Traktorfahrer zum Überholen ansetzte. Die ersten beiden Radfahrer konnte er noch passieren. Beim Überholen der 3. Radfahrerin kam es dann zum Zusammenstoß. Der Anhänger des Traktorgespanns touchierte die Frau. Sie stürzte nach links und wurde anschließend von einem Reifen des Anhängers überrollt. Für die Frau kam jede Hilfe zu spät. Die Straße musste für die Unfallaufnahme rund 5 Stunden voll gesperrt werden. Wie genau es zu dem Unfall kommen konnte, untersucht jetzt der Verkehrsunfalldienst gemeinsam mit der Staatsanwaltschaft und einem Gutachter.
1: Die Warnungen vor der Sonnenfinsternis haben offenbar gewirkt. Nur ein kleiner Bruchteil der Menschen, die sich nach dem Naturschauspiel augenärztlich untersuchen ließen, hat tatsächlich eine Netzhautschädigung. Das sagte ein Sprecher des Berufsverbands der Augenärzte dem Redaktionsnetzwerk Deutschland. In den großen Augenkliniken seien bundesweit jeweils bis zu 20 Patienten vorstellig geworden. Der Sprecher lobte die gute Aufklärung auch in den Medien. Die beiden Top-Aufstiegskandidaten der 2. Fußball-Bundesliga sind ihrer Favoritenrolle am 2. Spieltag gerecht geworden. Nürnberg gewann bei der Spielvereinigung Greuther Fürth mit 4:2, Hertha BSC setzte sich mit 4:1 gegen Heidenheim durch, Magdeburg feierte einen 3:0-Sieg in Osnabrück und der FC Bayern setzte sich in einem Testspiel gegen RB Leipzig mit 3:1 durch.
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4: Ja, nach diesem heißen Samstag kühlt es sich im Laufe der Nacht auf 19 bis 14 Grad ab. Zunächst noch klar, später ziehen im Nordwesten einzelne Schauer und Gewitter auf. Morgen am Sonntag erstmal stark bewölkt, stellenweise mit Schauern auch Gewitter. Am Nachmittag dann ein trockener Sonne-Wolken-Mix. Am Abend vor allem im Bergland dann weitere Gewitter bei 24 bis 28 Grad, nicht mehr ganz so heiß.

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1: Ich bin Stefan Schütz. Beim Kampf gegen den größten Waldbrand in der Geschichte von Nordrhein-Westfalen im Hürtgenwald gibt es einen weiteren Fortschritt. Inzwischen wird kein Hubschrauber zur Brandbekämpfung mehr benötigt. Dennoch dürfen etwa 2000 Bewohner des evakuierten Ortsteils Gai noch nicht zurück. Wegen eines weiteren Waldbrandes bittet die NRW-Stadt Monschau Bewohner mehrerer Siedlungen, sich auf eine mögliche Evakuierung vorzubereiten. Die Gewerkschaft Verdi fordert, Pflegeeinrichtungen besser auf heiße Temperaturen vorzubereiten. Bund und Länder müssten ein Sofortprogramm auflegen, heißt es aus dem Verdi-Bundesvorstand. Jan-Henner Reitze berichtet.
2: Ein Großteil der Pflegeheime in Deutschland sei nicht auf hohe Temperaturen vorbereitet. Hitze sei für Beschäftigte unerträglich und für Bewohnerinnen und Bewohner lebensgefährlich, argumentiert die Gewerkschaft. Mehr Klimaanlagen und energetische Sanierung mit Geld vom Staat sollen die Bedingungen verbessern. Das wird auch schon von anderen Seiten gefordert.
1: Nach dem tödlichen Verkehrsunfall bei Lengenfeld im Vogtland laufen die Ermittlungen zur genauen Ursache weiter. Eine 56 Jahre alte Radfahrerin war gestern Abend im Ortsteil Waldkirchen von einem Traktoranhänger erfasst und tödlich verletzt worden. Mehr von Janis Müller.
3: Der Unfall passierte auf der Ortsverbindungsstraße zwischen Pechtelsgrün und Waldkirchen. Die 56-Jährige war dort mit drei weiteren Radfahrern unterwegs und fuhr hintereinander, als ein 42-jähriger Traktorfahrer zum Überholen ansetzte. Die ersten beiden Radfahrer konnte er noch passieren. Beim Überholen der dritten Radfahrerin kam es dann zum Zusammenstoß. Der Anhänger des Traktorgespanns touchierte die Frau. Sie stürzte nach links und wurde anschließend von einem Reifen des Anhängers überrollt. Für die Frau kam jede Hilfe zu spät. Die Straße musste für die Unfallaufnahme rund 5 Stunden voll gesperrt werden. Wie genau es zu dem Unfall kommen konnte, untersucht jetzt der Verkehrsunfalldienst gemeinsam mit der Staatsanwaltschaft und einem Gutachter.

0: Aufatmen auf Sizilien. Der Flughafen von Catania hat heute Nachmittag wieder geöffnet. Eine Woche lang war er dicht, weil der Ätna ausgebrochen war. Jetzt ist die vulkanische Aktivität zurückgegangen und der Flugbetrieb läuft wieder. Das teilten die Betreiber mit. Tausende Urlauber hatten die ganze Woche auf der Insel festgesessen, weil Flüge von und nach Catania gestrichen waren. Bauarbeiter renovieren einen Keller und finden auf einmal Gold im Wert von 9 Millionen Euro. Genau das ist in Belgien passiert. Laut Polizei handelte es sich um ungefähr 50 Goldbarren und viele Goldmünzen. Belgische Medien berichten, dass der Goldschatz im Haus einer Wohltätigkeitsorganisation in den Kellerwänden eingemauert war. Woher das Gold kommt, ist bisher unklar.
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2: Ja, nach diesem heißen Samstag kühlt es sich im Laufe der Nacht auf 19 bis 14 Grad ab. Zunächst noch klar, später ziehen im Nordwesten einzelne Schauer und Gewitter auf. Morgen am Sonntag erstmal stark bewölkt, stellenweise mit Schauern auch Gewitter. Am Nachmittag dann ein trockener Sonne-Wolken-Mix. Am Abend vor allem im Bergland dann weitere Gewitter bei 24 bis 28 Grad, nicht mehr ganz so heiß.

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1: Ich bin Stefan Schütz. Möglicherweise müssen weitere Menschen in NRW ihre Häuser wegen eines Waldbrandes verlassen. Die Stadt Monschau nahe der belgischen Grenze zieht

0: Das aktuell für mehrere Siedlungen in Erwägung. Der in Belgien an der Grenze zu Deutschland wütende Waldbrand hat mittlerweile etwa eine Fläche von 1600 Hektar erfasst. Unterdessen kommen die Löscharbeiten des Waldbrandes im Hürtgenwald gut voran. Nach dem tödlichen Verkehrsunfall bei Lengenfeld im Vogtland laufen die Ermittlungen zur genauen Ursache weiter. Eine 56 Jahre alte Radfahrerin war gestern Abend im Ortsteil Waldkirchen von einem Traktoranhänger erfasst und tödlich verletzt worden. Mehr von Janis Müller.
1: Der Unfall passierte auf der Ortsverbindungsstraße zwischen Pechtelsgrün und Waldkirchen. Die 56-Jährige war dort mit drei weiteren Radfahrern unterwegs und fuhr hintereinander, als ein 42-jähriger Traktorfahrer zum Überholen ansetzte. Die ersten beiden Radfahrer konnte er noch passieren. Beim Überholen der dritten Radfahrerin kam es dann zum Zusammenstoß. Der Anhänger des Traktorgespanns touchierte die Frau. Sie stürzte nach links und wurde anschließend von einem Reifen des Anhängers überrollt. Für die Frau kam jede Hilfe zu spät. Die Straße musste für die Unfallaufnahme rund 5 Stunden voll gesperrt werden. Wie genau es zu dem Unfall kommen konnte, untersucht jetzt der Verkehrsunfalldienst gemeinsam mit der Staatsanwaltschaft und einem Gutachter.
0: Zehntausende feiern in Berlin, Tiergarten, die Techno-Parade Rave the Planet. Es war und ist die erste Großveranstaltung nach dem islamistischen Terroranschlag am Rande des Christopher Street Days vor 3 Wochen in der Hauptstadt. Thomas Brockt berichtet.
2: Techno-Paraden sind eher bekannt für wummernde Bässe und laute Beats. Diesmal startete Rave the Planet aber ganz still. Mit einer Schweigeminute wurde an die Opfer des Terroranschlags beim CSD erinnert. Danach wurde zwischen Siegessäule und Brandenburger Tor dann ausgiebig getanzt. Für die Sicherheit sorgten rund 1500 Polizeikräfte. Auch ein Hubschrauber und Drohnen kreisten in der Luft.
0: Am 1. September startet das neue Ausbildungsjahr und wer noch eine Stelle sucht, hat gute Chancen. Rund 162.000 Ausbildungsplätze sind aktuell unbesetzt, wie die Chefin der Bundesagentur für Arbeit Nahles dem Deutschlandfunk gesagt hat. Sie betont, eine Ausbildung lohne sich, auch weil dann die Wahrscheinlichkeit sinke, später arbeitslos zu werden. Nahles ist allerdings auch beunruhigt, weil immer weniger Betriebe Ausbildungsplätze anbieten. Johannes Liebmann hat bei der Schwimm-EM in Weltrekordzeit die Goldmedaille über 1500 Meter Freistil gewonnen. Der Teamkollege des 19-Jährigen, Oliver Clement, konnte sich über Bronze freuen. Für Liebmann ist es bei seiner ersten EM in der Eliteklasse auf der Langbahn bereits der 2. Titel. Der Jungstar hatte auch über 800 Meter Freistil gewonnen.
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4: In der Nacht Tiefstwerte zwischen 19 und 14 Grad. Zunächst noch klar, später ziehen im Nordwesten einzelne Schauer und Gewitter auf. Ja, morgen der Sonntag dann erstmal stark bewölkt, stellenweise mit Schauern auch Gewitter möglich. Am Nachmittag dann ein trockener Sonne-Wolken-Mix, bevor am Abend vor allem im Bergland ist dann weiter gewittert. Bei 24 bis 28 Grad nicht mehr ganz so heiß.

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1: Ich bin Stefan Schütz. Möglicherweise müssen weitere Menschen in NRW ihre Häuser wegen eines Waldbrandes verlassen. Die Stadt Monschau nahe der belgischen Grenze zieht das aktuell für mehrere Siedlungen in Erwägung. Der in Belgien an der Grenze zu Deutschland wütende Waldbrand hat mittlerweile etwa eine Fläche von 1600 Hektar erfasst. Unterdessen kommen die Löscharbeiten des Waldbrandes im Hürtgenwald gut voran. Nach dem tödlichen Verkehrsunfall bei Lengenfeld im Vogtland laufen die Ermittlungen zur genauen Ursache weiter. Eine 56 Jahre alte Radfahrerin war gestern Abend im Ortsteil Waldkirchen von einem Traktoranhänger erfasst und tödlich verletzt worden. Mehr von Janis Müller.
2: Der Unfall passierte auf der Ortsverbindungsstraße zwischen Pechtelsgrün und Waldkirchen. Die 56-Jährige war dort mit drei weiteren Radfahrern unterwegs und fuhr hintereinander, als ein 42-jähriger Traktorfahrer zum Überholen ansetzte. Die ersten beiden Radfahrer konnte er noch passieren. Beim Überholen der dritten Radfahrerin kam es dann zum Zusammenstoß. Der Anhänger des Traktorgespanns touchierte die Frau. Sie stürzte nach links und wurde anschließend von einem Reifen des Anhängers überrollt. Für die Frau kam jede Hilfe zu spät. Die Straße musste für die Unfallaufnahme rund 5 Stunden voll gesperrt werden. Wie genau es zu dem Unfall kommen konnte, untersucht jetzt der Verkehrsunfalldienst gemeinsam mit der Staatsanwaltschaft und einem Gutachter.
1: Zehntausende feiern in Berlin Tiergarten die Techno-Parade Rave the Planet. Es war und ist die erste Großveranstaltung nach dem islamistischen Terroranschlag am Rande des Christopher Street Days vor 3 Wochen in der Hauptstadt. Thomas Brockt berichtet.
3: Techno-Paraden sind eher bekannt für wummernde Bässe und laute Beats. Diesmal startete Rave the Planet aber ganz still. Mit einer Schweigeminute wurde an die Opfer des

0: Terroranschlags beim CSD erinnert. Danach wurde zwischen Siegessäule und Brandenburger Tor dann ausgiebig getanzt. Für die Sicherheit sorgten rund 1500 Polizeikräfte, auch ein Hubschrauber und Drohnen kreisten in der Luft.
1: Am 1. September startet das neue Ausbildungsjahr und wer noch eine Stelle sucht, hat gute Chancen. Rund 162.000 Ausbildungsplätze sind aktuell unbesetzt, wie die Chefin der Bundesagentur für Arbeit Nahles dem Deutschlandfunk gesagt hat. Sie betont, eine Ausbildung lohne sich, auch weil dann die Wahrscheinlichkeit sinke, später arbeitslos zu werden. Nahles ist allerdings auch beunruhigt, weil immer weniger Betriebe Ausbildungsplätze anbieten. Johannes Liebmann hat bei der Schwimm-EM in Weltrekordzeit die Goldmedaille über 1500 Meter Freistil gewonnen. Der Teamkollege des 19-Jährigen, Oliver Klemet, konnte sich über Bronze freuen. Für Liebmann ist es bei seiner ersten EM in der Eliteklasse auf der Langbahn bereits der zweite Titel. Der Jungstar hatte auch über die 800 Meter Freistil gewonnen.
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3: In der Nacht Tiefstwerte zwischen 19 und 14 Grad. Zunächst noch klar, später ziehen im Nordwesten einzelne Schauer und Gewitter auf. Ja, morgen der Sonntag dann erstmal stark bewölkt, stellenweise mit Schauern auch Gewitter möglich. Am Nachmittag dann ein trockener Sonne-Wolken-Mix, bevor am Abend vor allem im Bergland es dann weiter gewittert. Bei 24 bis 28 Grad nicht mehr ganz so heiß.
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1: Ich bin Justin Hamm. Den neuen Weltrekord beim Schwimmen über 1500 Meter Freistil hält nun ein 19 Jahre alter Athlet aus Deutschland. Johannes Liebmann hat bei der Schwimm-EM in Paris seine zweite Goldmedaille gewonnen. 14 Minuten und knapp 27 Sekunden schneller war zuvor noch niemand. Im ZDF sagte Liebmann:
2: Das war das Ziel, dass ich einmal von vorne weg mein Ding mache, schnell angehe. Dass es wehtun wird, war mir eigentlich auch klar. Ja, aber am Ende dann die Zeit zu sehen, das war nochmal was ganz anderes. Unglaublich.
1: Und auch bei der Leichtathletik-EM in Birmingham gab es deutsches Gold für Speerwerfer Julian Weber. Weiter herrscht Ausnahmezustand in Nordrhein-Westfalen. Wegen eines großen Waldbrands in Belgien bereitet sich die Stadt Monschau auf mögliche Evakuierungen vor. Betroffen wären fast 50 Häuser nahe der Grenze. Die Stadt richtet vorsorglich Notunterkünfte ein. Der Brand im Hohen Venn hat bereits 2700 Hektar erfasst. Belgien hat die EU bereits um Hilfe gebeten. Nach dem tödlichen Verkehrsunfall bei Lengenfeld im Vogtland laufen die Ermittlungen zur genauen Ursache weiter. Eine 56 Jahre alte Radfahrerin war gestern Abend im Ortsteil Waldkirchen von einem Traktoranhänger erfasst und tödlich verletzt worden. Mehr von Janis Müller.
3: Der Unfall passierte auf der Ortsverbindungsstraße zwischen Pechtelsgrün und Waldkirchen. Die 56-Jährige war dort mit drei weiteren Radfahrern unterwegs und fuhr hintereinander, als ein 42-jähriger Traktorfahrer zum Überholen ansetzte. Die ersten beiden Radfahrer konnte ja noch passieren. Beim Überholen der dritten Radfahrerin kam es dann zum Zusammenstoß. Der Anhänger des Traktorgespanns touchierte die Frau. Sie stürzte nach links und wurde anschließend von einem Reifen des Anhängers überrollt. Für die Frau kam jede Hilfe zu spät. Die Straße musste für die Unfallaufnahme rund 5 Stunden voll gesperrt werden. Wie genau es zu dem Unfall kommen konnte, untersucht jetzt der Verkehrsunfalldienst gemeinsam mit der Staatsanwaltschaft und einem Gutachter.
1: Die Techno-Parade Rave the Planets heute war

0: Die erste Großveranstaltung im Zentrum Berlins nach dem Anschlag auf den CSD und die Polizei zieht ein positives Fazit. Es sei verhältnismäßig störungsarm gewesen. Ein paar Festnahmen gab es wegen Beleidigungen, Körperverletzungen oder Drogenvergehen. Das Musikfest fand unter erhöhten Sicherheitsvorkehrungen statt. Die Polizei bot 1500 Einsatzkräfte, Hubschrauber und auch Drohnen auf. Die Fußballfrauen des FC Bayern haben den ersten Titel der neuen Saison eingefahren. Im Supercup gewannen die Münchnerinnen mit 3:0 gegen Wolfsburg. Nationalspielerin Clara Bühl traf in Ingolstadt gleich doppelt. In der zweiten Liga der Männer hat Nürnberg das Frankenderby gewonnen, 4:2 in Fürth. Hertha besiegte Heidenheim mit 4:1, Magdeburg gewann 3:0 in Osnabrück und im Abendspiel trennten sich Kaiserslautern und Karlsruhe 0:0.
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2: In der Nacht Tiefstwerte zwischen 19 und 14 Grad. Zunächst noch klar, später ziehen im Nordwesten einzelne Schauer und Gewitter auf. Ja, morgen der Sonntag dann erstmal stark bewölkt, stellenweise mit Schauern auch Gewitter möglich. Am Nachmittag dann ein trockener Sonne-Wolken-Mix, bevor am Abend vor allem im Bergland ist dann weiter gewittert. Bei 24 bis 28 Grad nicht mehr ganz so heiß.
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1: Ich bin Justin Hamm. Den neuen Weltrekord beim Schwimmen über 1500 Meter Freistil hält nun ein 19 Jahre alter Athlet aus Deutschland. Johannes Liebmann hat bei der Schwimm-EM in Paris seine zweite Goldmedaille gewonnen. 14 Minuten und knapp 27 Sekunden schneller war zuvor noch niemand. Im ZDF sagte Liebmann:
2: Das war das Ziel, dass ich einmal von vorne weg mein Ding mache, schnell angehe. Dass es wehtun wird, war mir eigentlich auch klar. Ja, aber am Ende dann die Zeit zu sehen, das war nochmal was ganz anderes. Unglaublich.
1: Und auch bei der Leichtathletik-EM in Birmingham gab es deutsches Gold für Speerwerfer Julian Weber. Weiter herrscht Ausnahmezustand in Nordrhein-Westfalen. Wegen eines großen Waldbrands in Belgien bereitet sich die Stadt Monschau auf mögliche Evakuierungen vor. Betroffen wären fast 50 Häuser nahe der Grenze. Die Stadt richtet vorsorglich Notunterkünfte ein. Der Brand im Hohenfenn hat bereits 2700 Hektar erfasst. Belgien hat die EU bereits um Hilfe gebeten. Nach dem tödlichen Verkehrsunfall bei Lengenfeld im Vogtland laufen die Ermittlungen zur genauen

0: Und Ursache weiter. Eine 56 Jahre alte Radfahrerin war gestern Abend im Ortsteil Waldkirchen von einem Traktoranhänger erfasst und tödlich verletzt worden. Mehr von Janis Müller.
1: Der Unfall passierte auf der Ortsverbindungsstraße zwischen Pechtelsgrün und Waldkirchen. Die 56-Jährige war dort mit drei weiteren Radfahrern unterwegs und fuhr hintereinander, als ein 42-jähriger Traktorfahrer zum Überholen ansetzte. Die ersten beiden Radfahrer konnte er noch passieren. Beim Überholen der dritten Radfahrerin kam es dann zum Zusammenstoß. Der Anhänger des Traktorgespanns touchierte die Frau. Sie stürzte nach links und wurde anschließend von einem Reifen des Anhängers überrollt. Für die Frau kam jede Hilfe zu spät. Die Straße musste für die Unfallaufnahme rund 5 Stunden voll gesperrt werden. Wie genau es zu dem Unfall kommen konnte, untersucht jetzt der Verkehrsunfalldienst gemeinsam mit der Staatsanwaltschaft und einem Gutachter.
0: Die Techno-Parade Rave the Planets heute war die erste Großveranstaltung im Zentrum Berlins nach dem Anschlag auf den CSD und die Polizei zieht ein positives Fazit. Es sei verhältnismäßig störungsarm gewesen. Ein paar Festnahmen gab es wegen Beleidigungen, Körperverletzungen oder Drogenvergehen. Das Musikfest fand unter erhöhten Sicherheitsvorkehrungen statt. Die Polizei bot 1500 Einsatzkräfte, Hubschrauber und auch Drohnen auf. Die Fußballfrauen des FC Bayern haben den ersten Titel der neuen Saison eingefahren. Im Supercup gewannen die Münchnerinnen mit 3:0 gegen Wolfsburg. Nationalspielerin Clara Bühl traf in Ingolstadt gleich doppelt. In der zweiten Liga der Männer hat Nürnberg das Frankenderby gewonnen, 4:2 in Fürth. Hertha besiegte Heidenheim mit 4:1, Magdeburg gewann 3:0 in Osnabrück und im Abendspiel trennten sich Kaiserslautern und Karlsruhe 0:0.
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3: Diese Nacht teils klar, teils auch wolkiger, einzelne Schauer und Gewitter nicht ausgeschlossen, bei 19 bis 14 Grad die Tiefstwerte. Ja, dieser Sonntag zeigt sich erstmal stark bewölkt, stellenweise mit Schauern, auch Gewitter. Dann bekommen wir vor allem am Nachmittag einen trockenen Sonne-Wolke-Mix, am Abend vor allem im Bergland dann weiter Gewitter, bei 24 bis 28 Grad nicht mehr ganz so heiß. Montag teils sonnig, teils wolkig, teils nass, 21 bis 24 Grad, Dienstag und Mittwoch weiterhin wechselhaft.

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1: In Justin Hamm. Bundespräsident Steinmeier hat zum Schutz queerer Menschen aufgerufen. In einem Gastbeitrag für Zeit Online schreibt er, alle müssten ihren eigenen Weg gehen können, ohne Angst und mit Stolz, auch in der Öffentlichkeit. Bei einem islamistischen Anschlag auf den CSD in Berlin war Ende Juli ein Mann mit einem Auto in eine Menschengruppe gefahren. Steinmeier sagt, queere Menschen tragen schon seit geraumer Zeit ein wachsendes Risiko, Opfer von feindlichen Herabsetzungen, Anfeindungen und Straftaten zu werden. Wegen des großen Waldbrandes im Naturschutzgebiet Hohes Venn müssen sich Menschen in Monschau in Nordrhein-Westfalen auf eine mögliche Evakuierung vorbereiten. Mehrere Siedlungen sind betroffen. Bisher handelt es sich um eine vorbeugende Maßnahme. Auf belgischer Seite ist die Evakuierung von zwei Orten bereits eingeleitet worden. Unterdessen kommen die Löscharbeiten des Waldbrandes im Hürtgenwald gut voran. Vorsicht vor einer fiesen Betrugsmasche auf WhatsApp. So warnt die Polizeidirektion Görlitz aktuell vor Nachrichten von angeblichen Freunden. Sie bitten um eine schnelle Stimme bei einem Online-Wettbewerb. Oft wird mit Kindern oder Sportvereinen geworben. Knut Michael Kunert.
2: Wer dem Link in der Nachricht folgt und einen QR- bzw. Bestätigungscode eingibt, stimmt aber nicht ab, sondern gibt Kriminellen Zugriff auf das eigene WhatsApp-Konto. Die Täter nutzen den gehackten Zugang anschließend, um Kontakte anzuschreiben und in angeblichen Notlagen um Geld zu bitten. Die Polizei rät, niemals ungeprüft Links anklicken oder Codes scannen. Fragen Sie bei verdächtigen Bitten am besten kurz per Telefon beim Absender nach.
1: Diesen Arbeitstag werden einige Bauarbeiter in Belgien wohl nie vergessen. Im Haus einer Wohltätigkeit

0: Organisation haben sie einen Goldschatz entdeckt im Wert von rund 9 Millionen Euro. Thomas Bremser berichtet.
1: Die Bauarbeiter waren gerade dabei, im Keller ein Abwasserrohr zu verlegen. Da stießen sie auf 50 Goldbarren, eingemauert in den Wänden. Die Polizei warnt jetzt Schatzsucher davor, die abgesperrte Baustelle zu betreten. Das sei absolut zwecklos. Wem das Gold gehört, ist unklar. 5 Jahre hat derjenige nun Zeit, sich zu melden. Sonst geht der Schatz an die Regierung oder die Finder.
0: Die Fußballfrauen des FC Bayern haben den ersten Titel der neuen Saison eingefahren. Im Supercup gewannen die Münchnerinnen mit 3:0 gegen Wolfsburg. Nationalspielerin Clara Bühl traf in Ingolstadt gleich doppelt. In der zweiten Liga der Männer hat Nürnberg das Frankenderby gewonnen, 4:2 in Fürth. Hertha besiegte Heidenheim mit 4:1, Magdeburg gewann 3:0 in Osnabrück und im Abendspiel trennten sich Kaiserslautern und Karlsruhe 0:0.
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3: Diese Nacht teils klar, teils auch wolkiger, einzelne Schauer und Gewitter nicht ausgeschlossen, bei 19 bis 14 Grad die Tiefstwerte. Ja, dieser Sonntag zeigt sich erstmal stark bewölkt, stellenweise mit Schauern, auch Gewitter. Dann bekommen wir vor allem am Nachmittag einen trockenen Sonne-Wolke-Mix, am Abend vor allem im Bergland dann weiter Gewitter, bei 24 bis 28 Grad nicht mehr ganz so heiß. Montag teils sonnig, teils wolkig, teils nass, 21 bis 24 Grad, Dienstag und Mittwoch weiterhin wechselhaft.
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2: In Justin Hamm. Weiter herrscht Ausnahmezustand in Nordrhein-Westfalen. Wegen eines großen Waldbrands in Belgien bereitet sich die Stadt Monschau auf mögliche Evakuierungen vor. Betroffen wären fast 50 Häuser nahe der Grenze. Die Stadt richtet vorsorglich Notunterkünfte ein. Der Brand im Hohenfenn hat bereits 2700 Hektar erfasst. Belgien hat die EU bereits um Hilfe gebeten. Vorsicht vor einer fiesen Betrugsmasche auf WhatsApp. So warnt die Polizeidirektion Görlitz aktuell vor Nachrichten von angeblichen Freunden. Sie bitten um eine schnelle Stimme bei einem Online-Wettbewerb. Oft wird mit Kindern oder Sportvereinen geworben. Knut Michael Kunert.
3: Wer dem Link in der Nachricht folgt und einen QR- bzw. Bestätigungscode eingibt, stimmt aber nicht ab, sondern gibt Kriminellen Zugriff auf das eigene WhatsApp-Konto. Die Täter nutzen den gehackten Zugang anschließend, um Kontakte anzuschreiben und in angeblichen Notlagen um Geld zu bitten. Die Polizei rät, niemals ungeprüft Links anklicken oder Codes scannen. Fragen Sie bei verdächtigen Bitten am besten kurz per Telefon beim Absender nach.
2: Marokkos Polizei hat mehr als 100 Migranten beim Versuch gestoppt, nach Ceuta zu gelangen. Zuvor hatten Aufrufe in sozialen Netzwerken zu einem erneuten Massenandrang aufgerufen. Die Menschen hoffen, bei einer Ankunft in der spanischen Exklave Asyl in der EU zu bekommen. Spanien hat die Sicherheitskräfte auf Ceuta inzwischen auf über 3.500 Kräfte aufgestockt. Ende Juli waren bis zu 80.000 Migranten nach Ceuta gekommen. Fast 100 Menschen starben im Meer. Zehntausende Menschen haben gestern im Berliner Tiergarten bei großer Hitze die Techno-Parade Rave the Planet gefeiert. Es war die erste Großveranstaltung in der Hauptstadt nach dem islamistischen Terroranschlag beim CSD vor 3 Wochen. Thomas Bockt berichtet.
4: Techno-Paraden sind eher bekannt für wummernde Bässe und laute Beats. Diesmal startete Rave the Planet aber ganz still. Mit einer Schweigeminute wurde an die Opfer des Terroranschlags beim CSD erinnert. Danach wurde zwischen Siegessäule und Brandenburger Tor dann ausgiebig getanzt. Für die Sicherheit sorgten rund 1500 Polizeikräfte. Auch ein Hubschrauber und Drohnen kreisten in der Luft.
2: Ein goldener Abend für Team Deutschland bei der Schwimm-EM in Paris und der Leichtathletik-EM in Birmingham. Schwimmer Johannes Liebmann hat über 1500 Meter Freistil einen neuen Weltrekord aufgestellt und sein zweites EM-Gold gewonnen. In Birmingham krönte sich Speerwerfer Julian Weber zum Europameister.
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5: Diese Nacht teils klar, teils auch wolkiger, einzelne Schauer und Gewitter nicht ausgeschlossen, bei 19 bis 14 Grad die Tiefstwerte. Ja, dieser Sonntag zeigt sich erstmal stark bewölkt, stellenweise mit Schauern, auch Gewitter. Dann bekommen wir vor allem am Nachmittag einen trockenen Sonne-Wolke-Mix, am Abend vor allem im Bergland dann weiter Gewitter, bei 24 bis 28 Grad nicht mehr ganz so heiß. Montag teils sonnig, teils wolkig, teils nass, 21 bis 24 Grad, Dienstag und Mittwoch weiterhin wechselhaft.